0: Fußball-Bundesliga. Die Schwaben gewannen am Abend bei Eintracht Frankfurt mit 4:1 und holten damit den zweiten Sieg im zweiten Saisonspiel. Torwart Finn Dahmen bei The Zone.
1: Ist für einen Großteil der Truppe auf jeden Fall das erste Mal und schon was Besonderes. Auch wenn es nur der zweite Spieltag ist und uns ist bewusst, dass es jetzt nicht die ganze Saison lang so bleiben wird. Aber es ist einfach toll für uns. Es zeigt uns einfach, dass wir jetzt toll gearbeitet haben in der Vorbereitung vor allem. Und jetzt wollen wir den Flow natürlich mitnehmen.
0: Davor kassierte der HSV zu Hause gegen Mainz eine 0:5-Klatsche.

Zeigt sich dann nochmal der Spätsommer von seiner besten Seite. Bis zu 27 Grad kriegen wir und das bei Sonne pur. Der Wettertrend, auch morgen am Dienstag geht's nochmal genauso heiter weiter. Sonne satt bei bis zu 27 Grad.

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1: Aktuell hätten wir für euch keine Störungsmeldungen vorliegen. Egal wo es hingeht, gute Fahrt.

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1: Ich bin Hendrik Daum. Bei den Landtagswahlen in Sachsen-Anhalt erlebt die AfD einen Triumph und ist deutlich stärkste Kraft geworden. Nach der neuesten Hochrechnung der Forschungsgruppe Wahlen kommt die AfD auf 44,4%. Damit kann sie ihr Ergebnis im Vergleich zur letzten Landtagswahl mehr als verdoppeln. Für eine absolute Mehrheit wird es aber wohl nicht reichen. Vor allem deshalb, weil sich das BSW jetzt bei knapp über 5% stabilisiert. Aktuell kommt das BSW auf 5,2% und damit auch in den Magdeburger Landtag. Das würde aber auch bedeuten, dass die AfD zusammen mit dem BSW eine, wenn auch knappe, Mehrheit hätte. Am Flughafen in Miami ist ein Frachtflugzeug über die Landebahn hinausgeschossen, hat mehrere Fahrzeuge gerammt und ist dann in Flammen aufgegangen. Dabei sind nach Behördenangaben mindestens 5 Menschen ums Leben gekommen und 5 verletzt worden, 3 von ihnen lebensgefährlich. Ob es sich dabei um Besatzungsmitglieder der Frachtmaschine oder Menschen am Boden handelt, ist noch unklar. Die über 30 Jahre alte Boeing 767 war für den Online-Händler Amazon im Einsatz. Der ukrainische Präsident Selenskyj ist wenig optimistisch.

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1: Aktuell hätten wir für euch keine Störungsmeldungen vorliegen. Egal wo es hingeht, gute Fahrt.

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1: Ich bin Hendrik Daum. Die AfD hat die Landtagswahl in Sachsen-Anhalt mit großem Vorsprung gewonnen. Eine absolute Mehrheit hat sie aber verpasst. Nach dem vorläufigen Endergebnis landet die AfD mit 43,8% vor der regierenden CDU von Ministerpräsident Schulze, die sich mit 17,2% halbiert. Die SPD erzielte als drittstärkste Kraft 9,3% vor den Grünen mit 8,9% und der Linken mit 8,6%. Auch das BSW zieht mit 5,3% in den Magdeburger Landtag ein. Eine Regierungsbildung dürfte äußerst schwierig werden. Die Rolle des Züngleins an der Waage könnte dem BSW zufallen. Am Flughafen in Miami ist ein Frachtflugzeug über die Landebahn hinausgeschossen, hat mehrere Fahrzeuge gerammt und ist danach in Flammen aufgegangen. Dabei sind nach Behördenangaben mindestens 5 Menschen ums Leben gekommen. Ob es sich dabei um Besatzungsmitglieder der Frachtmaschine oder Menschen am Boden handelt, ist noch unklar. Der Flughafen wurde nach dem Unglück vorübergehend komplett gesperrt. Mittlerweile ist eine Startbahn wieder offen. Die über 30 Jahre alte Boeing 767 war für den Online-Händler Amazon im Einsatz. Der wegen versuchter Sabotage auf das deutsche Stromnetz gesuchte Mann aus Nordrhein-Westfalen ist weiter auf der Flucht. Der 48-jährige Verdächtige hatte Bekennerschreiben verschickt. In seiner Wohnung hatten die Ermittler Sprengstoff entdeckt. Nach ihren Gesprächen mit dem ukrainischen Präsidenten Zelensky sind die US-Gesandten Witkoff und Kushner wieder abgereist. Wie es aus ukrainischen Kreisen heißt, hatten die beiden neue, effektivere Vorschläge für ein Kriegsende vorgelegt. Gleichzeitig forderte Witkoff Zugeständnisse von beiden Kriegsparteien. Sie müssten Meinungsverschiedenheiten abbauen und Kompromisse eingehen. Vorgestern hatten Witkoff und Kushner ihre Pläne bereits Kreml-Chef Putin unterbreitet. Der FC Augsburg ist erstmals in seiner Vereinsgeschichte Tabellenführer der Fußball-Bundesliga. Die Schwaben gewannen am Abend bei Eintracht Frankfurt mit 4:1 und holten damit den zweiten Sieg im zweiten Saisonspiel. Torwart Finn Dahmen bei The Zone.
2: Ist für einen Großteil der Truppe auf jeden Fall das erste Mal und schon was Besonderes. Auch wenn es nur der zweite Spieltag ist und uns ist bewusst, dass es jetzt nicht die ganze Saison lang so bleiben wird. Aber ist einfach toll für uns. Es zeigt uns einfach, dass wir jetzt toll gearbeitet haben in der Vorbereitung vor allem. Und jetzt wollen wir den Flow natürlich mitnehmen.
1: Davor kassierte der HSV zu Hause gegen Mainz eine 0:5 Klatsche.
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3: Aktuell haben wir für euch normalen Verkehr auf den Straßen in der Region. Gute Fahrt.
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4: Am Morgen ist es kühl und es regnet gebietsweise. Am Nachmittag zeigt sich dann nochmal der Spätsommer von seiner besten Seite. Bis zu 27 Grad kriegen wir und das bei Sonne pur. Der Wettertrend, auch morgen am Dienstag geht's nochmal genauso heiter weiter. Sonne satt bei bis zu 27 Grad.

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1: Für euch aktuell normaler Verkehr auf den Straßen in der Region. Gute Fahrt.

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1: Ich bin Hendrik Daum. Einen schönen guten Morgen. Die AfD hat die Landtagswahl in Sachsen-Anhalt mit großem Vorsprung gewonnen. Eine absolute Mehrheit hat sie aber verpasst. Nach dem vorläufigen Endergebnis landet die AfD mit 43,8% vor der regierenden CDU von Ministerpräsident Schulze, die sich mit 17,2% halbiert. Die SPD erzielt als drittstärkste Kraft 9,3%, vor den Grünen mit 8,9% und der Linken mit 8,6%. Auch das BSW zieht mit 5,3% in den Magdeburger Landtag ein. Eine Regierungsbildung dürfte äußerst schwierig werden. Die Rolle des Züngleins an der Waage könnte dem BSW zufallen. Heute steht auf dem Gillermoos im niederbayerischen Abensberg wieder der politische Frühschoppen an. Politiker aus Bayern und Deutschland verwandeln das Volksfest in einen politischen Stammtisch und teilen gegen ihre Konkurrenten aus. Mit Spannung wird erwartet, wie die Teilnehmer die Wahl in Sachsen-Anhalt kommentieren. Mit dabei sind unter anderem Bayerns Ministerpräsident Söder, Bundesinnenminister Dobrindt und Freie Wähler-Chef Aiwanger. In der Fußball-Bundesliga hat Augsburg am Abend in Frankfurt mit 4:1 gewonnen. Die Schwaben übernehmen damit zum ersten Mal in der Vereinsgeschichte die Tabellenführung. Zuvor kassierte der HSV zu Hause gegen Mainz eine 0:5 Klatsche. Und in der Formel 1 hat Mercedes-Pilot Kimi Antonelli in Monza den großen Preis von Italien gewonnen und seinen WM-Vorsprung ausgebaut. Der Italiener absolvierte von Startplatz 19 aus eine historische Aufholjagd und verwies am Ende seinen Mercedes-Team Teamkollegen George Russell auf den zweiten Platz. Dritter wurde Max Verstappen im Red Bull.
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2: Der Montagmorgen auf den Straßen, 2:05 haben wir es. Grüß euch. Die A3 habe ich hier, Nürnberg nach Regensburg. Achtung, zwischen Oberölsbach und Neumarkt liegt ein totes Tier auf der Fahrbahn. Ansonsten läuft's aber.
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2: Sag gerne Bescheid, wenn ihr was entdeckt auf eurem Weg. 08000 08007 ist die kostenlose Charivari-Verkehrs-Hotline. Frisch ist es zum Start in den Montag im Charivari-Wetter mit aktuell 10 Grad am Krankenhaus beim Herzegebrüder in Regensburg, 10 auch in Sengenthal-Kreis Neumark gemessen, 9 sind es in Rötz, Landkreis Schwandorf, Entschuldigung, Landkreis Cham, hätte ich euch fast in den falschen Landkreis gesetzt, liebe Rötzer, aber wieder mal, die Sonne hat noch Kraft auf jeden Fall, 23 bis 27 Grad bekommen wir heute, mit Sonne und teilweise dichteren Wolken, ganz vereinzelt sind auch ein paar Tropfen heute dabei und der Charivari-Wettertrend für Regensburg, Niederbayern und die Oberpfalz haut dann morgen noch mal einen raus. 25 bis 30 Grad morgen mit Sonne und Wolken.

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1: Jawollo! Grüßt euch, liebe Frühstarter. 2 Tage haben wir nochmal Spätsommer, jetzt gleich mal zum Start in die Woche. Erst dann knickt die Kiste so ein bisschen ein. Dann kommt so eine Kaltfront und die Temperaturen schrumpfen zusammen wie die Männer untenrum beim Baden. Aber jetzt kümmern wir uns erst einmal um so, wie es jetzt ist. Und es wird richtig schön heute. Mit Taylor Swift, neue Single gleich, Pet Shop Boys, die 90er jetzt. Mehr Hits und mehr Vielfalt.

0: Taylor Swift, I knew it, I knew you. Um 11 Minuten nach 5 bei Charivari der Start in den Montag. Mit so einem geschwingten Gefühl werden auch die Guggenberger Legionäre aus Regensburg heute aufstehen. Haben es in Hamburg am Wochenende mit 2 Siegen ins Finale um die deutsche Baseballmeisterschaft geschafft. Sensationell. Glückwunsch. Mehr Hits und mehr Vielfalt. Olivia Rodrigo gibt ein bisschen Gas gleich. Bruno Mars, entspannt und real life aus den 80ern.
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3: Ende Juli dieses Jahres erschütterten 2 Gewalttaten die Öffentlichkeit. In Regensburg erstach ein Täter bei dem Versuch, eine Bank zu überfallen, einen Bankangestellten. Und nur 2 Tage später raste in Berlin ein Attentäter mit dem Auto in eine friedlich feiernde Menschenmenge. Die beiden Ereignisse hatten nichts miteinander zu tun, aber dennoch eines gemeinsam. Die Täter waren jung, der eine 20, der andere 21 Jahre alt. Mich beschäftigt die Frage, was so junge Menschen zu derartigen Gewalttaten treibt. Sie hatten sicher unterschiedliche Motive, aber nach allem, was bekannt ist, stammten beide aus schwierigen Familienverhältnissen. Das erklärt vermutlich nicht alles, aber es ist wohl unbestritten, dass Heranwachsende Geborgenheit und Sicherheit brauchen, um sozial verträgliche Erwachsene zu werden. Der Staat und seine Institutionen können einen Mangel an familiärer Geborgenheit nicht oder nur zu einem kleinen Teil ersetzen. Thomas Riegel, Fachstelle Weltkirche im Bistum Regensburg.
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Guten Morgen. 5 Minuten vor 5:30 haben wir es gleich am Montagmorgen hier bei Charivari. Grüßt euch miteinander, liebe Frühstarter. Auch der Enzo vom Finkenhof in der Nähe von Waldmünchen, Kreis Cham, pennt noch Schönheitsschlaf. Der Enzo ist nämlich bei der Bayerischen Landestierschau für Fleischrinder zum besten Bullen Bayerns gewählt worden. Aus Waldmünchen. Ein Angus-Rind, der Enzo, ist erst seit einem halben Jahr, seit diesem Jahr hier auf dem Finkenhof, sehe ich gerade, und ist da fleißig dabei, seinen Job als Zuchtbulle zu erledigen. Hey, herzlich willkommen in der Frühvorstellung des heutigen Kopfkinos. Müssen wir gleich einmal ein bisschen romantischere Musik auflegen hier. Mit Loy, Am I Enough als nächstes bei Charivari.

0: Ja, guten Morgen. Samba mit seinem Homewrecker war das um 17:30 bei Charivari. Der Start in den Montag. Mit mehr Hits von heute. Entspannt für den frühen Morgen. To Love Somebody, Holly Humberstone werden wir gleich nach 19:30 noch hören. Love is a Battlefield, die 80 mit Pat Benatar. Und viele mehr Hits und mehr Vielfalt. Gleich nach 19:30.
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3: Der Verkehr um 5.31 Uhr ist entspannt. Ich habe nur eine Meldung von der A3 für euch, Nürnberg-Regensburg. Bitte aufpassen, zwischen Oberülsbach und Neumarkt liegt ein totes Tier auf der Fahrbahn.
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3: Gerne Bescheid geben, wenn ihr was entdeckt auf eurem Weg. 08000 08007 ist unsere kostenlose Charivari-Verkehrshotline. Morgens Gänsehaut, nachmittags noch so ein bisschen Sonnenbaden ist das Charivari-Wetter für heute. Wir gehen in den Montag rein mit aktuell 10 Grad an der Uniklinik in Regensburg, 9 in Bad Kötzing, Kreis Cham gemessen, 10 in Bodenwöhr, Landkreis Schwandorf und steigen und steigen und steigen dann heute auf 23 bis 27 Grad später. Sonne, Wolken und so ein paar ganz vereinzelte Regentropfen sind dabei. Und der Charivari-Wettertrend für Regensburg, Niederbayern und die Oberpfalz muckt dann nochmal richtig auf. Morgen 25 bis 30 Grad sogar. Danach kühlt es ein bisschen ab diese Woche.
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3: Leute, schönen Start in die Woche. Grüßt euch, guten Morgen. Ich habe jetzt gleich in 6 Minuten noch hier einen sensationellen Ausflug am Nachmittag für euch diese Woche.

0: auch guten Morgen. Die Pat Benatar war das. Ich bin der Lutz. Mein Magen hat sich Stand jetzt um 5.39 Uhr gleich bei Charivari wieder erholt. Und mir war selten so schlecht wie am Freitag. Als wir das Video für unsere Duldverlose auf Instagram gedreht haben, hört's mal.
1: 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Alles dabei. Hey, zwei Hände voller Chips. Oh. Essen, trinken. Ja. Oi. Natürlich. Oi. Wo fahren wir hier gerade? Oh. Ich glaube, Kickdown. Auf jeden Fall auch mit drin.
0: Schaut's gerne mal auf unserer Charivari Instagram-Seite dabei. Es ist natürlich auch für die kleineren Kinder was mit drin in unserem großen Duldpaket für die Ringschwager Herbstduld. 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

10 Minuten vor 6 haben wir es bei Charivari. Montagmorgen. Jeder Handgriff sitzt bei den Frühstartern. Anziehen, Zähne putzen, Kaffee in den To-Go-Becher rein. Kurzer Check noch kurz im Spiegel an der Haustür. Gut, Schatzers.

0: Na, schön ein bisschen die Bond-Vibes am frühen Morgen um kurz vor 6 bei Charivari. Duran Duran, A Few to Kill aus den 80ern. Und gleich nach 6 machen wir ein bisschen Dampf in Bowser. Hätte es eigentlich kommen sollen? Eine Sekunde. Sind wir wieder dabei? Nein, mein System macht mir gerade einen kleinen Strich durch die Rechnung. So, jetzt schauen wir nochmal. Jawohl. Bam, bam, bam, bam, bam. Brett, ganz neuer Song. Magnetic von The Bowser. Werden wir gleich nach 6 hören. Ein bisschen gemütlicher wird's mit Sophie B. Hawkins. As I Lay Me Down, die 90er. Einfach mehr Hits und mehr Vielfalt zum geschmeidigen Start in den Montag. Gleich nach 6.
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0: Guten Morgen zusammen. Der Montag mit den Nachrichten jetzt als nächstes.
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5: Ich bin Christian Augustin. Schönen guten Morgen. Die AfD hat die Landtagswahl in Sachsen-Anhalt mit großem Vorsprung gewonnen. Eine

0: absolute Mehrheit aber verpasst. Nach dem vorläufigen Endergebnis landet die AfD mit 43,8% weit vor der regierenden CDU von Ministerpräsident Sven Schulze, die sich mit 17% mehr als halbiert. Neben der SPD, den Grünen und der Linken schafft es auf der Zielgeraden auch das BSW knapp mit 5,3% in den Magdeburger Landtag. Eine Regierungsbildung in Sachsen-Anhalt ist voraussichtlich recht schwierig. Auf dem Flughafen in Miami ist ein Frachtflugzeug über die Landebahn hinausgeschossen, hat mehrere Fahrzeuge gerammt und ist in Flammen aufgegangen. Dabei kamen nach Behördenangaben mindestens 5 Menschen ums Leben. Die über 30 Jahre alte Boeing 767 ist für den Online-Händler Amazon im Einsatz. Auf dem Gillermoos in Abensberg ist heute der politische Frühschoppen. Politiker aus Bayern und Deutschland verwandeln das Volksfest in einen politischen Stammtisch und teilen gegen ihre Konkurrenten aus. Ein großes Thema dürfte die Wahl in Sachsen-Anhalt sein. Mit dabei sind unter anderem Bayerns Ministerpräsident Markus Söder, Bundesinnenminister Alexander Dobrindt und Freie Wählerchef Hubert Aiwanger.
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2: Guten Morgen am Montag auf die Straßen. 6:02 haben wir es. Eine Meldung von der A3 Nürnberg-Regensburg zwischen Oberösbach und Neumarkt. Bitte aufpassen, ein totes Tier auf der Fahrbahn. Ansonsten läuft's.
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2: Meldet euch gerne hier direkt bei mir im Studio, wenn ihr was entdeckt. 08000 08007 ist die kostenlose Charivari-Verkehrshotline.
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2: Ja, es ist ein bisschen frisch zum Start in den Montag im Charivari-Wetter. Mit 10 Grad gemessen am alten Rathaus in Kelheim. Neumarkt auf den Jurahöhen auch 10 Grad, genauso wie in Langweid die 10. Aber wieder mal, die Sonne hat noch Kraft. 23 bis 27 Grad bekommen wir heute. Sonne und teilweise dichtere Wolken dazu, ganz vereinzelt auch ein paar Tropfen dabei. Und der Charivari-Wettertrend haut dann morgen nochmal einen raus. 25 bis 30 Grad morgen mit Sonne und Wolken.
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2: Jawohl, grüß euch. Und ich habe 6:40 gleich mal zur Ankündigung absolute Gänsehaut für euch. Also nicht wegen den Temperaturen jetzt gerade hier bei uns in Regensburg, Niederbayern und der Oberpfalz, sondern ich habe den Moment für euch am Samstag, als die Altransberger im Kreis kamen, einen neuen Weltrekord im Dauerstockschießen aufgestellt haben. Stimmung, die mit der Herbststurm mithalten kann, wirklich. Und das ist Pause, Leute. Gib mal Gas in den Montag mit Magnetic, danach Sophie B. Hawkins. Mehr Hits und mehr Vielfalt.

0: nach sechs haben wir es, der Montag in Regensburg, Niederbayern und der Oberpfalz bei Charivari. Und der zeigt uns ein absolut funktionierendes Verhältnis zwischen Ex-Promi-Partnern. Oder ist es genau das Gegenteil bei den Pochers? Ich weiß es nicht.
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0: Das klingt schon irgendwie mega seltsam. Alessandra Meyer-Wölden und ihr Ex-Mann Olli Pocher. Die Sandy lässt die Männer, die sie auf der Promi-Dating-App Raya kennenlernt, als allererstes vom Olli gegenchecken. Die erste Kontrollinstanz. Einer zum Beispiel hat es durch die Pocher-Brille durchgeschafft, weil er sich beim Paddle-Spielen gezeigt hat und damit einer der wenigen war, der nicht oben ohne vorm Privatjet steht, sagt der Olli. Aber ernsthaft, wenn man den Olli freiwillig heiratet, ist es vielleicht wirklich besser, die Partnerwahl danach ja, eventuell in andere Hände zu legen. Schauen wir auf das große Geschwisterduell. Schlag den Star am Wochenende. Die Zwillinge Valentina und Cheyenne Pade gegen die Schwestern Luna und Lilly Schweiger. Die Schweigers haben verloren und das war für Lilly schon die zweite Schlag den Star-Niederlage. Für Luna sogar schon die dritte. So kommt man auch auf die 100.000 Euro Gewinn. Nur eben durch die Antrittsgage, ne?

0: Und dann hätte ich noch das Thema Kindheitsängste hier. Star-Koch Steffen Hensler hat schon seit er klein ist Angst, in einer heißen Sauna eingesperrt zu werden. Hat er jetzt in seiner Kochshow verraten. Naja, wahrscheinlich hat er dann den Moment vor Augen, wenn der Tim Mälzer durch das kleine Fenster durchschaut und meint, so, 10 Minuten noch und dann den Hensler bitte wenden.
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guten Morgen. 19 Minuten nach 6 haben wir es ganz genau bei Charivari, Christa miteinander. Und was haben wir da jetzt für ein Wochenende hinter uns, ey? Die Bayern seit Jahren zum ersten Mal nicht mehr Tabellenführer der Bundesliga, ne? Der Jan leider nichts geholt gegen Duisburg, aber die Legionäre liefern ab, Leute. Die Guggenberger Legionäre sind im Finale um die deutsche Baseballmeisterschaft, haben die beiden entscheidenden Halbfinalspiele in Hamburg gewonnen und jetzt im Finale dann gegen die Bonn Capitals. Und da fallen sie schon vom Bohr weg, wirklich. Die Capitals, die Hauptstädter. Die Berliner könnten das machen, aber Bonn seit 36 Jahren nicht mehr. Aber das Witzige ist, ich habe gerade nachgeschaut, die Bonn Capitals haben sich quasi gerade noch rechtzeitig ein Jahr vorher gegründet, 89, schnell noch die Capitals mitgenommen und nie wieder hergegeben. Macht sie weg, liebe Legionäre, holt den Pott zum ersten Mal seit 13 Jahren. Am Wochenende geht's los mit der Serie.

0: Bands pressiert in der Früh, Benson Boone, sorry, I'm here for someone else bei Charivari um 6.26 Uhr. Aber die Tür leise zumachen, nicht, dass die anderen alle aufwachen noch. Und dann gehen wir Gas auf den Weg, die Frühstarter mit Bibi Rexha. New Religion haben wir gleich am Start. Zusammen mit dem sanften Erwacher aus den 90ern, Sting, The Fields of Gold. Und viele mehr Hits und mehr Vielfalt. Gleich nachher bei Charivari.
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15: Guten Morgen. 6:30 haben wir es ganz genau am Montag bei Charivari. Und da sehen wir natürlich vor allem das vorläufige Endergebnis der Sachsen-Anhalt-Wahl. 43,8% für die AfD konnte sich mehr als verdoppeln. Die CDU von Ministerpräsident Schulze verliert mehr als die Hälfte mit nur noch gut 17%. Haben wir alles dann ausführlich um 7 Uhr in den Nachrichten für euch.
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15: Max Moser ist bei uns.
17: Schönen guten Morgen. Ein politischer Frühschoppen läutet heute den letzten Tag vom Gillermoos in Abensberg ein. Spitzenpolitiker liefern sich in den Festzelten ein Rededuell. Darunter ist auch Bundesinnenminister Alexander Dobrindt. Er spricht bei der CSU. Hauptthema der Reden dürfte heute das Ergebnis der Landtagswahl gestern in Sachsen-Anhalt sein. Dabei hatte die AfD 43,8% der Stimmen geholt. Das Traditionsfest endet am Abend mit der Wahl einer Gillermooskönigin, eines Königs oder einer Doppelspitze. Zu einem Unfall mit einem Reisebus ist es gestern auf der A3 bei Wörth an der Donau gekommen. Ein Auto ist auf den Bus und ein weiteres Auto aufgefahren. Insgesamt 20 Menschen wurden verletzt. Mehrere Krankenwagen sind angerückt, um sich um sie zu kümmern. Schwer verletzt wurde niemand. Die A3 war mehr als 2 Stunden gesperrt. Die Guggenberger Legionäre stehen im Finale um die deutsche Baseballmeisterschaft. Dafür haben sie ihre beiden Halbfinalspiele in Hamburg am Wochenende gewonnen. In der Endrunde geht es jetzt gegen Bonn. Die ersten beiden Spiele sind dieses Wochenende dort. Nächste Woche geht es

0: in Regensburg weiter. Dafür gibt es auch noch Tickets. 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
2: Um 6.32 Uhr schauen wir auf die A3 in Nürnberg nach Regensburg. Hier bitte aufpassen, wenn ihr zwischen Oberösbach und Neumarkt unterwegs seid, ein totes Tier auf der Fahrbahn. Das war's aber schon.
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2: Wenn ihr was entdeckt, gerne Bescheid geben bei uns. 08000 08007 ist die kostenlose Charivari-Verkehrshotline.
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2: Heute, wow. Morgen, wow. Das Charivari-Wetter wirklich. Der Start in den Montag, ja, er ist absolut frisch. 10 Grad an der St. Wolfgangskirche in Regensburg, das gleiche in Schwandorf am Blasturm und auch in Wenzenbach, Kreis Regensburg gemessen. Aber später bekommen wir mit Sonne und teilweise auch dichteren Wolken 24 bis 27 Grad heute. Ein paar ganz vereinzelte Tropfen sind auch dabei. Und der Charivari-Wettertrend für Regensburg, Niederbayern und die Oberpfalz, das ist das Wow. 28 bis 32 Grad morgen. Danach geht's wieder gut nach unten.

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1: Und ihr habt es gerade in den Nachrichten von Marc schon gehört. Abensberg feiert heute natürlich beim Gillermoos weiter. Die Ringspur noch die ganze Woche auf der Herbsthuld. Themau beim Tank-Rintel-Volksfest auch noch. Und Altransberg im Kreis Kamm eskaliert einfach komplett beim Stockschießen am Wochenende. Hört ihr in 6 Minuten bei uns.

0: Morgen. 20 Minuten vor 7 haben wir es gleich hier bei Charivari. Der Start in den Montag und jetzt ist auch wieder Ruhe eingekehrt im beschaulichen Altransberg im Kreis Cham. Aber ich nehme euch jetzt direkt mal mit zum Samstagabend, 20 Uhr, die letzten Sekunden zum neuen Weltrekord im Dauerstockschießen. Ich durfte selber auch live dabei sein, hört's doch mal.
1: Die Stimmung ist weit im Volksfest. Ihr müsst euch das vorstellen, dass die gesamte Stockbahn entlang Stängerte Leid über 5, 6, 7 Reihen da hinten auf dem Bier, die Stängerte Leid, alle feuern an. Es ist der pure Wahnsinn. 7, 6, 5, 4, 3,
0: 2, 1. Und dann waren es zum Schluss 42 Stunden, 6 Minuten und 48 Sekunden durchstöckeln. Ihr hört es, die Stimmung war unfassbar. Das komplette Dorf, die Nachbardörfer waren da und alle waren einfach mega stolz, dass dieser Rekord jetzt in Altransberg ist.
2: Mega cool, mein Freund ist auch mit dabei gewesen.
3: Super Leistung, was die gemacht haben, ist einfach der Wahnsinn. Also was die geleistet haben, die letzten 41 Stunden, ist großartig.
2: Ja schon, also Wahnsinn, weil vielleicht das da kommen. Super tolle Unterstützung, Wahnsinn.
4: Dass wir das bei uns haben, ist Wahnsinn einfach. Und das ist Wahnsinn.
5: Mega, für das, dass wir so ein kleines Dorf sind, immer wieder so riesen Veranstaltungen und Events. Ich bin sehr stolz.
0: Und zwar völlig zu Recht. Riesenrespekt natürlich vor allem auch an alle Weltrekordspieler und Spielerinnen. Naja. Die Doris Rackl hat auch geliefert und ist um 20 Minuten vor 8 hier bei uns bei Charivari. 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

6.47 Uhr am Montag. Guten Morgen miteinander. Und jetzt wird's heute schon warm hier in Regensburg, Niederbayern und der Oberpfalz. Aber es kommt halt morgen echt nochmal so ein 32-Grad-Brett um die Ecke. Ohne Witz. Danach, der Mittwoch, da erwischt uns eine saubere Kaltfront. Also gefühlt stehen wir so in der kurzen Hose am Grill und sehen dann aus dem Augenwinkel den Nachbarn, der den Schneeball rüberfeuert. Ach Gottchen, Leute, aber die zwei Tage sind wir voll mit hier bei Charivari mit Tina Turner.

0: So, jetzt sind wir beieinander. Um 6.54 Uhr ganz genau bei Charivari Montag. Auf geht's. Für einige von euch auch der erste Tag nach einem schönen langen Sommerurlaub. Schön, dass ihr dabei seid. Backen wir's auf. Zu dem neuen Song von Loy und David Puentes, Golden Summer, haben wir gleich noch eine Stage aus den 2000ern auch dabei. Und viele mehr Hits und mehr Vielfalt. Nach 7 bei Charivari.
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0: Guten Morgen zusammen. Der Montag bei uns. Die Nachrichten kommen jetzt.
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2: Ich bin Christian Augustin. Guten Morgen. Die AfD hat die Landtagswahl in Sachsen-Anhalt deutlich gewonnen, die absolute Mehrheit aber nicht erreicht. Laut vorläufigem Endergebnis kommt sie auf 43,8% und kann ihr Ergebnis mehr als verdoppeln. Die CDU von Ministerpräsident Sven Schulze büßt dagegen mehr als die Hälfte der Stimmen ein und erreicht nur noch gut 17%. SPD, Grüne und Linke kommen auf jeweils rund 9%. Auch das BSW schafft es mit 5,3% in den Magdeburg Landtag und könnte bei der Regierungsbildung das Zünglein an der Waage sein. Auf dem Flughafen von Miami ist ein Frachtflugzeug über die Landebahn hinausgeschossen. Die Maschine rammte mehrere Fahrzeuge und ging anschließend in Flammen auf. Mindestens 5 Menschen kamen bei dem Unfall ums Leben. Ob es sich dabei um die Besatzung der Frachtmaschine oder Menschen am Boden handelt, ist noch nicht bekannt. Das Flugzeug war für Amazon im Einsatz. Nach dem Hackerangriff auf die Berliner Verwaltung haben Cyberkriminelle weitere gestohlene Dateien veröffentlicht. Dabei handelt es sich um Nutzernamen und Passwörter. Betroffene werden informiert. Die Hacker stellten schon vor 3 Tagen mehr als 1,4 Millionen Dateien ins Netz. Diese wurden

0: bei einem Cyberangriff Mitte August abgegriffen.
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2: Um 7:02 sind die Straßen frei. Ich wünsche euch eine gute Fahrt in den Montag.
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2: In Regensburg, herzlichen Dank an den Mario, hat er gerade per WhatsApp gemeldet. In Kumpfmühl, die Bölkelstraße, liebe Regensburg-Pendler, hier Tempo 30 in der Nähe von der Bushaltestelle. Wenn ihr noch irgendwas entdeckt, gerne Bescheid geben. 08000 ist unsere kostenlose Charivari-Verkehrshotline.
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2: Ja, es ist ein bisschen frisch zum Start in den Montag im Charivari-Wetter. Mit 10 Grad gemessen am alten Rathaus in Kelheim. Neumarkt auf den Jurahöhen auch 10 Grad, genauso wie in Langweid die 10. Aber wieder mal, die Sonne hat noch Kraft. 23 bis 27 Grad bekommen wir heute. Sonne und teilweise dichtere Wolken dazu, ganz vereinzelt auch ein paar Tropfen dabei. Und der Charivari-Wettertrend haut dann morgen nochmal einen raus. 25 bis 30 Grad morgen mit Sonne und Wolken.
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1: Jo, grüß euch. Wir gehen jetzt schon in die sechste Ferienwoche mittlerweile. Liebe Kinder, natürlich genießt es. Und liebe Mamas und Papas, wir gehen in 7 Minuten hier bei Charivari schon mal ins Trainingslager. Nach mehr Hits und mehr Vielfalt. Von Anastasia aus den 2000ern und jetzt die Hits von heute. Miley Cyrus. Today.

0: Blick in den Spiegel bei Charivari um 10 Minuten nach 7. Gut, Schatz aus. Leute, gehen wir in den Montag. Und da haben wir nochmal diese Woche gähnende Leere auf den Schulparkplätzen in der Früh bei uns in Regensburg, Niederbayern und der Oberpfalz. Aber in einer Woche wird es da auch wieder zugehen wie am Stachus. Und genau deswegen habe ich jetzt die Katharina Zimmer von der Regensburger Polizei bei mir, von der Verkehrserziehung.
1: Guten Morgen.
0: Servus, Frau Zimmer. Nehmen Sie uns geschwinter mal mit in die Kinderköpfe auf dem Schulweg nächste Woche.
1: Wir besprechen ja auch, wenn man bei gefährlichen Stellen die Straße überquert, wie man sich hier verhält, vor allem bei geparkten Autos. Und da sage ich immer zu den Kindern, ihr müsst aufpassen, ihr seid vielleicht gerade mal so groß wie die Motorhaube und das Auto kann euch nicht sehen. Und dann sagt so ein Kind zu mir, ja, aber das Auto hat doch die Augen vorne, die Lichter, das sieht mich immer.
0: Das ist der Kinderkopf. Also das ist das eine. Und das andere ist, dass teilweise überhaupt kein Bewusstsein mehr für den Verkehr da ist. Ne? Vor allem bei den Kindern, die gebracht werden.
1: Also das ist natürlich ganz oft, dass die Kinder sagen, ach Mama, Papa, fahr mich zur Schule. Da muss ich mich gar nicht so drauf verlassen, dass ich das selber kann, sondern ich komme einfach mit dem Auto.
0: Ja.
1: Und daher geht auch der Appell von uns an die Eltern mit den Elterntaxis, immer rücksichtsvoll zu fahren und die Kinder nicht bis ins Klassenzimmer fahren zu wollen, weil es geht ja schließlich darum, dass alle Kinder sicher zur Schule kommen und auch wieder nach Hause.
0: Absolut. Und genau deswegen haben wir um 10 Minuten nach 8 in einer Stunde einen wunderbaren Vorschlag für euch alle, bei dem wir alle gewinnen, Eltern und Kinder vor allem auch. Und natürlich, wir können alle zusammen helfen, dass das eine sichere Kiste wird. Holt euch jetzt kostenlos wieder unsere großen Charivari-Achtung-Kinder-Plakate. 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Wo wie was, seht ihr alles auf charivari.com. 12 Minuten nach 7 haben wir es.

Guten Morgen. Montag hier bei Charivari um 7.21 Uhr. Der Start in einen wunderbaren Wochending. Und auch der Enzo vom Finkenhof in der Nähe von Waldmünchen, Kreis Kampen, noch Schönheitsschlaf. Der Enzo ist nämlich bei der Bayerischen Landestierschau für Fleischrinder zum besten Bullen Bayerns gewählt worden. Ein Angus-Rind, der Enzo, ist erst seit diesem Jahr auf dem Finkenhof und da fleißig dabei, seinen Job als Zuchtbulle zu erledigen. Herzlich willkommen in der Frühvorstellung des heutigen Kopfkinos. David Guetta bei Charivari dazu.

0: Uhr, haben wir es bei Charivari. Montagmorgen, kurz auf die A93 schauen wir. Holledau, Regensburg, Achtung, in der Ausfahrt. Der Raststätte Pendling Ost, da steht ein kaputter Lastwagen. Und dann gehen wir gleich weiter mit den 80ern. Bob Marley und die Wailers sind fertig. Madonna wartet schon nachher. Die Hits von heute sind dabei mit Tampa City, Self-Aware. Und viele mehr Hits und mehr Vielfalt. Gleich nachher.
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0: Montagmorgen um 7:30 Uhr, ganz genau bei Charivari. Und da schauen wir natürlich auch nach Sachsen-Anhalt heute Morgen. Wie sieht es nach der Wahl in Sachen Regierungsbildung aus? Die AfD hatte ja gestern haushoch gewonnen mit 43,8% vor der CDU mit gut 17. Haben wir ausführlich auch in den Nachrichten um 8 Uhr dann für euch.
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0: Max Moser ist bei uns.
15: Schönen guten Morgen. Ein politischer Frühschoppen läutet heute den letzten Tag vom Gilamoos in Abensberg ein. Spitzenpolitiker liefern sich in den Festzelten ein Rededuell. Darunter ist auch Bundesinnenminister Alexander Dobrindt. Er spricht bei der CSU. Hauptthema der Reden dürften heute das Ergebnis der Landtagswahl gestern in Sachsen-Anhalt und der Erdrutschsieg der AfD sein. Das Traditionsfest endet am Abend mit der Wahl einer Gilamooskönigin, eines Königs oder einer Doppelspitze. Seit Tagen laufen in der Region Mostereien und Kältereien auf Hochtouren. Sie verarbeiten die Apfelernte, die wegen der Hitze heuer nicht ganz so gut ausgefallen ist. Heute startet auch die Privatkälterei Nagler mit dem Verarbeiten der Äpfel. An den Standorten Regensburg und Roding werden die ersten Mengen ausgeliefert und zu Apfelsaft verarbeitet. Die beiden Standorte in Niederbayern, Theisnach und Steinach, folgen dann kommende Woche. Die Guggenberger Legionäre stehen im Finale um die deutsche Baseballmeisterschaft. Dafür haben sie ihre beiden Halbfinalspiele in Hamburg am Wochenende gewonnen. In der Endrunde geht es jetzt gegen Bonn. Die ersten beiden Spiele sind dieses Wochenende dort. Nächste Woche geht es in Regensburg weiter. Dafür gibt es auch noch Tickets.
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0: Um 7.32 Uhr schauen wir zuerst auf die A93 Weiden nach Regensburg. Da haben wir zwischen Nabburg und Schwarzenfeld Reifenteile auf der Fahrbahn liegen und da steht auch ein kaputter Lastwagen an der Seite. Im weiteren Verlauf dann der 93er im Regensburger Stadtbereich. Kurz vorm Kreuz haben wir Baustellenstau. Das ab dem Pfaffensteiner Tunnel ungefähr sind wir bei gut 5 Minuten plus heute Morgen. Gegenrichtung noch, A93 Holledau nach Regensburg an der Raststätte Pendling Ost aufpassen. Ein kaputter Lastwagen dort.
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1: In Regensburg-Kumpfmühl haben wir die Bölkestraße bei Tempo 30 an der Bushaltestelle. Wenn ihr noch was entdeckt, gerne Bescheid geben. 08000 08007 ist unsere kostenlose Charivari-Verkehrshotline.
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1: Es ist komplett irre, wie das Charivari-Wetter jetzt zum Start in die Woche nochmal eskaliert. Auch wenn es jetzt aktuell natürlich noch frisch ist, mit 10 Grad am Stobäusplatz in Regensburg, die 9 in Neumarkt am Flugplatz gemessen, 10 Grad in Wörth, Landkreis Regensburg. Aber heute sind wir dann bei 24 bis 27 Grad später mit Sonne und teilweise dichteren Wolken. Und der Charivari-Wettertrend für Regensburg, Niederbayern und die Oberpfalz springt dann morgen auf 32 Grad teilweise. 32 morgen nochmal. Danach geht's aber auch gut nach unten am Mittwoch wieder.
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1: Der Lutz hier, grüßt euch. Und ich habe jetzt in 6 Minuten gleich den Star des Weltrekords für euch. Der FC Altransberg im Kreis Cham hat Samstagabend einen neuen Weltrekord im Dauerstockschießen aufgestellt. Über 42 Stunden am Stück. Und der Star des Abends, das war die Doris Rackel. Dürft's nämlich nicht glauben, dass so einen 42-Stunden-Stockschießrekord nur Männer schaffen.

0: Brandneu bei uns. Animal Kerzei war das um 20 Minuten vor 8 jetzt hat am Montagmorgen bei Charivari. Und ich garantiere es euch wirklich, wenn ich nicht selber dabei gewesen wäre, ich hätte es nicht geglaubt, was das im Landkreis Cham für ein Stöckelfestival war am Wochenende. Beim FC Altransberg, ein Riesenfestel. Rahmenprogramm für den neuen Weltrekord im Dauerstockschießen.
1: 5, 4, 3, 2, 1.
0: Und dann war es soweit. 42 Stunden, 6 Minuten und 48 Sekunden am Stück. Und zwar nicht nur die Mannsbilder haben gestöckelt, es waren 9 Männer und die Doris Rackl, die nach dem Weltrekord natürlich auch mega stolz war.
2: Du bist natürlich ein bisschen outstanding, aber wie geht's dir jetzt nach 41 Stunden?
3: Tatsächlich super gut.
2: Du schaust dann nicht dann noch aus, als wenn du 41 Stunden gestöckelt hättest, wenn du da mal ein Kompliment machst. Ja.
3: Danke, das habe ich tatsächlich den ganzen Tag schon öfter gehört.
2: Aber, na, sag mal, also wie anstrengend war es für dich?
3: Also es war natürlich anstrengend, vor allem auch mental. Man erlebt Höhen und Tiefen, das ganze Spiel hindurch. Und, ja, aber wenn man es geschafft hat, in der Kulisse ist es einfach mega.
2: Aber du nimmst jetzt halt dein Siegerhalbe, dann wird später noch das letzte Spiel gespielt und dann ist für die Feierabend oder wird noch ein bisschen gefeiert wenigstens.
3: Mal schauen, ich denke schon noch ein bisschen feiern.
0: Sehr schön. Ja, und zwar auch zu Recht, ein bisschen feiern nach dem offiziellen neuen Weltrekord im Dauerstockschießen beim FC Altransberg. 42 Stunden, 6 Minuten, 48 Sekunden am Stück. Und dann am Sonntag haben ein paar Weltrekorder gleich die bayerische Mixed-Meisterschaft hinterher gestöckelt. Ja, ist kein Witz. 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

0: Guten Morgen. Der Montag bei Charivari um 7.48 Uhr. Bin ich sehr, sehr froh, dass sich mein Magenstand jetzt wieder erholt hat. Hey, mir war wirklich selten so schlecht wie am Freitag, als wir das Video für unsere Duldverlose auf Instagram gedreht haben. Hört's mal.
1: 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Natürlich. 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Oh, ich glaube Kickdown. Auf jeden Fall auch mit drin.
0: Ja, der Kickdown, der macht genau das, was draufsteht. Er kickt richtig down, der haut rein. Also vielleicht bin ich auch einfach eine Memme, aber der haut richtig rein. Es ist natürlich auch was in dem Package für die Kleineren dabei, selbstverständlich. 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

0: Guten Morgen. Die 90er laufen heute zum Start den Montag bei Charivari um 5 Minuten vor 8. Die Backstreet Boys sind fertig. Genesis wartet nach 8 an. Zusammen mit Tame Impala und Jenny. Dracula, die Hits von heute. Und viele mehr Hits und mehr Vielfalt nach 8.
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0: Guten Morgen am Montag. Der Christian Augustin mit den Nachrichten kommt jetzt.
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2: Ich bin Christian Augustin. Schönen guten Morgen. Die Wähler in Sachsen-Anhalt haben entschieden, doch klar ist nach der Landtagswahl noch wenig. Die AfD gewann die Wahl mit 43,8% zwar deutlich, für eine Alleinregierung reicht das Ergebnis allerdings nicht. Die CDU von Ministerpräsident Sven Schulze kommt auf gut 17%, die Linke, die Grünen und die SPD rangieren jeweils bei Werten um 9%. Das Bündnis Sarah Wagenknecht schaffte es mit gut 5% knapp in den Landtag, die FDP dagegen nicht. Nicaragua hat Deutschland vor dem Internationalen UN-Gerichtshof wegen Beihilfe zum Völkermord verklagt. Hintergrund sind die deutschen Rüstungsexporte nach Israel. Gegen das Land läuft schon ein Völkermordverfahren. Die erste Runde gewann Deutschland. Die Richter wiesen die Forderung Nicaraguas nach einem sofortigen Stopp der Rüstungsexporte ab. Nach diesem Eilantrag geht es ab jetzt um die eigentliche Klage. Berlin weist die Vorwürfe der Beihilfe zum Völkermord zurück und ist der Meinung, dass der UN-Gerichtshof hier nicht zuständig ist. Nach dem Hackerangriff auf die Berliner Verwaltung haben Cyberkriminelle weitere gestohlene Dateien veröffentlicht. Dabei handelt es sich um Nutzernamen und Passwörter. Betroffene werden informiert. Die Hacker stellten schon vor 3 Tagen mehr als 1,4 Millionen Dateien ins Netz. Diese wurden bei einem Cyberangriff Mitte August abgegriffen.
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3: Um 7:58 habe ich 3 Gefahrenmeldungen für euch. Wir fangen an auf der A93 Weiden-Regensburg zwischen Naburg und Schwarzenfeld. Hier Reifenteile auf der Fahrbahn und ein kaputter Lastwagen an der Seite. Im weiteren Verlauf dann auf der 93er in die Holledau runter zwischen Hausen und Abensberg. Hier auch ein kaputter Lastwagen an der Seite und Reifenteile auf der Fahrbahn. Und ein dritter kaputter Lastwagen auf der A93 in der anderen Richtung, Holledau nach Regensburg, und zwar an der Raststätte Pendling Ost.

0: Wir bleiben noch auf der A93. Wegen Stau, Berufsverkehr haben wir auf der Stadtautobahn quasi 93er ab dem Pfaffensteiner Tunnel Richtung Kreuz Regensburg. Hier mal wieder wegen einer Baustelle. Das sind 5 Minuten plus.
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0: Die Bölkestraße in Regensburg-Kumpfmühl haben wir bei Tempo 30. Und wenn ihr noch irgendwas entdeckt, dann freue ich mich sehr, wenn ihr kurz Bescheid gebt. 08000 08007 ist die kostenlose Charivari-Verkehrshotline.
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0: Ja, es ist ein bisschen frisch zum Start in den Montag im Charivari-Wetter. Mit 10 Grad gemessen am alten Rathaus in Kelheim. Neumarkt auf den Jurahöhen auch 10 Grad, genauso wie in Langweid die 10. Aber wieder mal, die Sonne hat noch Kraft. 23 bis 27 Grad bekommen wir heute. Sonne und teilweise dichtere Wolken dazu, ganz vereinzelt auch ein paar Tropfen dabei. Und der Charivari-Wettertrend haut dann morgen nochmal einen raus. 25 bis 30 Grad morgen mit Sonne und Wolken.
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1: Der Lutz hier, grüßt euch. Kurz nach 8 haben wir es. Haben wir ein paar Leute unter uns, die eigentlich frisch aus dem Urlaub kommen heute? Grüßt euch. Schön noch ein Urlaubsfoto als Bildschirmhintergrund auf dem Handy reingemacht. Perfekt. Dann können wir das Feeling noch so ein bisschen konservieren. Wissen wir alle, der Alltag ist relativ schnell wieder da. Vor allem, wenn erstmal 267 Mails auf einen warten. Ne?

0: mit Genesis geht's in den Montag bei Charivari. Jesus, he knows me, war das um 8:12. Und da versuchen wir heute, das Leben für uns alle so ein bisschen leichter zu machen. Ne? Es ist die letzte Ferienwoche. Mit den Erstklässlern wird der Schulweg natürlich schon fleißig geübt jetzt die Woche. Und vor allem für die Autobringer habe ich jetzt die Katharina Zimmer von der Ringsburger Polizei bei mir.
1: Guten Morgen.
0: Servus, Frau Zimmer, Sie machen Verkehrserziehung.
1: Als Verkehrserzieherin bin ich in den Kindergärten tätig. Das Schulwegtraining für die Vorschulkinder mache ich da. Wir üben, wie gehe ich über die Straße, wie verhalte ich mich am Zebrastreifen und im Straßenverkehr, was gibt es da für Besonderheiten. Dann komme ich nochmal in die erste Klasse. Wir üben da auch nochmal den sicheren Schulweg ab, was muss ich alles achten, weil das ist natürlich besonders wichtig für die kleinen Kinder.
0: Perfekt, also ein super wichtiger Job. Und Sie haben vorhin schon gemeint, dass vor allem das Thema Elterntaxis natürlich immer noch brandheiß ist, weil die Kinder es so einfach nicht lernen, sich im Verkehr zu bewegen. Aber es gibt eine relativ einfache Lösung für alle Beteiligten. Die Papas und Mamas mit Auto sollten sich einfach so einen Punkt suchen, 300, 400 Meter weg von der Schule und einfach da dann die Kinder schon aussteigen lassen.
1: Also das ist sicherlich die beste Lösung. Ich denke, ein bisschen frische Luft und Bewegung schadet den Kindern gar nicht. Vor allem, wenn sie dann in der Schule wieder stillsitzen müssen. Und es gibt ganz viele Stellen, wo geeignet sind, die Kinder aussteigen zu lassen. Und da kann man sich dann auch mit der Freundin, mit einer Freundin treffen, um dann zusammen die letzten Meter zu Fuß zur Schule zu gehen.
0: Absolut. Kurz nochmal Hirn durchlüften und so weiter. Und dann, es gibt nichts Besseres vom Unterricht. Und damit das dann auch alles sicher läuft ab nächste Woche, holt euch gerne auch jetzt schon unsere riesigen, kostenlosen Charivari

Achtung, Kinderplakate für den sicheren Schulweg. Hängt sie einfach da auf, wo es bei euch denn so brenzlige Stellen gibt daheim. Alle Infos dazu findet ihr natürlich auf charivari.com. 8:14 Uhr haben wir es.

Mit diesem Gefühl gehen alle in die neue Woche. Das ist nicht unbedingt so mit dem FC Bayern halten. Kaigo war das mit Save My Love bei Charivari um jetzt 8.21 Uhr gleich. Was war das für ein Wochenende? Ne? Die Bayern seit 2 Jahren zum ersten Mal nicht mehr Tabellenführer in der Bundesliga. Elversberg vor ihnen auch noch. Der Jahn leider Gottes nichts geholt gegen Duisburg. Aber Leute, die Legionäre liefern. Die Guggenberger Legionäre in Regensburg sind im Finale um die deutsche Baseballmeisterschaft, haben die beiden entscheidenden Halbfinalspiele in Hamburg gewonnen und jetzt im Finale gegen die Bonn Capitals. Und da fallt's ja schon vom Bohr weg. Leute, die Capitals, die Hauptstädter, ja. Die Berliner könnten das machen, aber Bonn seit 36 Jahren nicht mehr. Aber das Witzige ist ja, ich habe vorher geschaut, die Bonn Capitals haben sich quasi gerade noch rechtzeitig 1 Jahr vorher gegründet, 1989. Schnell noch die Capitals mitgenommen und nie wieder hergegeben. Macht sie weg, liebe Legionäre. Holt euch den Pott zum ersten Mal seit 13 Jahren wieder nach Regensburg. Die ersten beiden Spiele gegen Bonn sind kommendes Wochenende in Bonn. Wir von hier bei Charivari.

0: Aperte, alles passt, tutti completi war das bei Charivari. Rosé und Bruno Mars um kurz vor 9:30. Und das ist Shakira und Burner Boy, Die Die, werden wir gleich nach 9:30 hören. Zusammen mit einem ganz sanften 90er, Sixpence, None the Richer, Kiss Me. Und viele mehr Hits und mehr Vielfalt, gleich nach 9:30.
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9: 8:30 haben wir es ganz genau. Am Montagmorgen bei Charivari. Es ist natürlich auch Tag 1 nach der Sachsen-Anhalt-Wahl heute. Welche Regierungsoptionen gibt es nach diesem Erdrutsch-Sieg der AfD? 43,8% konnte sich mehr als verdoppeln, während die CDU von Ministerpräsident Schulze mehr als die Hälfte verliert. Nur noch gut 17%. Dann war alles ausführlich um 9 Uhr bei uns in den Nachrichten dann.
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9: Genau dafür ist Max Mose bei uns.
11: Schönen guten Morgen. Ja, und das Wahlergebnis in Sachsen-Anhalt dürfte heute auch in Abensberg das Hauptthema sein beim politischen Frühschoppen auf dem Gillermoos. Spitzenpolitiker aus Bayern und ganz Deutschland kommen zum Schlagabtausch in die Festzelte, darunter auch Markus Söder, Hubert Aiwanger oder Bundesminister Hubertus Heil von der SPD. Vor dem Landgericht Regensburg müssen sich heute zwei junge Syrer verantworten. Die Männer Anfang 20 sollen im größeren Stil mit Kokain gehandelt haben. Ihnen wird deshalb unter anderem Handel mit Betäubungsmitteln in nicht geringer Menge vorgeworfen. Der Prozess beginnt um 9 Uhr, ein Urteil wird Mitte nächster Woche erwartet. Eine wichtige Direktverbindung im östlichen Landkreis Regensburg fällt ab heute weg. Der Bahnübergang Mangolding wird saniert. Der Weg von Mintraring nach Köfering und umgekehrt ist damit blockiert. Fahrzeuge müssen umgeleitet werden. Die Arbeiten werden voraussichtlich bis Ende Oktober dauern. So lange wird auch die RVV-Haltestelle Mangolding Bahnhof nicht bedient. Die Busse weichen auf die Haltestelle Feuerwehr aus.
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9: Um 8.32 Uhr ganz genau schauen wir auf die A93 Regensburg Richtung Holledau. Erst einmal steht ihr da ganz kurz vorm Kreuz Regensburg noch ein bisschen im stockenden Verkehr. Baustellenstau, das kennen wir schon aus den letzten Tagen und Wochen. Das sind aber nur 2-3 Minuten plus. Im weiteren Verlauf in die Holledau runter, dann zwischen Hausen und Abensberg bitte aufpassen. Da ein kaputter Lastwagen an der Seite. Genau das gleiche auch auf der A93 Holledau Regensburg, die Gegenrichtung, kaputter Lastwagen zwischen der Raststätte Pendling Ost und Regensburg Süd.
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9: Meldet euch gerne, wenn ihr was entdeckt hier bei uns. 08000 08007 ist unsere kostenlose Charivari-Verkehrshotline.
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9: Ey, das Charivari-Wetter hat sich sowas von dermaßen gewaschen zum Start in die Woche. Leute, ja jetzt zum Start in den Montag ist es noch jackenfrisch mit aktuell 11 Grad in Regensburg-Schwabe-Weiß. Das gleiche auch in Irlerstein bei Kelheim gemessen und Leonberg, Landkreis Schwandorf. Hier sind wir bei 10 Grad. Aber später bekommen wir mit Sonne und teilweise auch dichteren Wolken 24 bis 27 Grad. Ganz vereinzelt ein paar Tropfen sind auch dabei. Und der Charivari-Wettertrend dann für Regensburg, Niederbayern und die Oberpfalz ist einfach nur wow. 28 bis 32 Grad morgen. Danach geht's aber auch wieder gut nach unten am Mittwoch.

Nachrichten von Max schon gehört. Regensburg ist auf der Herbstduld noch die komplette Woche. Hemau ist beim Tank-Grindel-Volksfest. Und Aldransberg im Kreis Cham eskaliert einfach mal komplett beim Stockschießen am Wochenende. Hört ihr in 6 Minuten.

0: 8.41 Uhr haben wir es gleich am Montag bei Charivari. Und es ist wieder ein bisschen Ruhe eingekehrt im beschaulichen Altransberg im Kreis Cham. Aber ich nehme euch jetzt mal direkt mit zum Samstagabend, 20 Uhr, die letzten Sekunden zum neuen Weltrekord im Dauerstockschießen. Ich durfte selber auch live mit dabei sein. Hört's mal. Die Stimmung ist beim Volksfest. Ihr müsst euch das vorstellen, dass die gesamte Stockbahn entlang Stängerte Leit über 5, 6, 7 Reihen da hinten auf dem Bier, die Stängerte Leit, alle feuern an. Es ist der pure Wahnsinn. 7, 6, 5, 4, 3, 2, 1. Und da war dann das Ding. 42 Stunden, 6 Minuten, 48 Sekunden waren es dann zum Schluss. Die Stimmung, ihr hört es, unfassbar. Die Stockbahn war ein Festzelt, das komplette Dorf, die Nachbardörfer waren da und alle waren mega stolz, dass dieser Rekord jetzt in Altransberg ist.
1: Mega cool, mein Freund ist auch mit dabei gewesen.
2: Super Leistung, was die gemacht haben, ist einfach der Wahnsinn. Also was die geleistet haben, die letzten 41 Stunden, ist großartig.
1: Ja schon, also Wahnsinn, weil vielleicht das da kommen. Super tolle Unterstützung, Wahnsinn.
3: Dass man das bei uns haben, ist Wahnsinn einfach. Und das ist Wahnsinn.
4: Mega, für das, dass wir so ein kleines Dorf sind, immer wieder so Riesenveranstaltungen und Events. Ich bin sehr stolz.
0: Das könnt ihr auch definitiv. Riesenrespekt, vor allem natürlich an alle Weltrekordspieler. Wir haben diesen Moment am Samstag übrigens auch komplett auf Instagram live gestreamt. Könnt ihr euch gerne noch auf unserer Charivari Instagram-Seite anschauen.
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Hey Leute, es ist zum Start in die Woche echt ein bisschen Gaga hier bei Charivari um 8.48 Uhr. Heute wird schon warm in Regensburg, Niederbayern und der Oberpfalz, aber es kommt halt morgen echt nochmal so ein 32-Grad-Brett um die Ecke. Ohne Witz. Danach, der Mittwoch, da erwischt uns dann eine saubere Kaltfront. Also gefühlt stehen wir da quasi in der kurzen Hose am Grill und sehen dann aus dem Augenwinkel den Nachbarn, der den Schneeball rüberfeuert. Aber genießen wir die zwei Tage jetzt hier mit Charivari und Lady Gaga.

0: Ja, so fühlt sich der Blick auf die Bundesliga-Tabelle an heute Morgen einmal, wenn die Bayern nicht Erste sind. Shabusi war das. Und damit haben wir es 8:05 bei Charivari, der Montag. Mit mehr Hits. Teddy Swims, Mr. Know-It-All haben wir gleich nach 9 dabei. Aus den 90ern. Britney Spears, Baby One More Time wird laufen. Die 80er mit dem Boss Arm und Fire. Und viele mehr Hits und mehr Vielfalt. Nach 9 bei Charivari.
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6: Der Montag bei Charivari mit Christian Augustin jetzt und den Nachrichten.
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8: Ich bin Christian Augustin. Guten Morgen. Das vorläufige Ergebnis ist da. Die AfD hat die Landtagswahl in Sachsen-Anhalt mit großem Vorsprung gewonnen, die absolute Mehrheit aber mit 43,8% verpasst. Die CDU von Ministerpräsident Sven Schulze kommt auf 17,2%. Linke, Grüne und SPD liegen jeweils bei rund 9%. Das BSW schafft es mit gut 5% knapp in den Landtag, die FDP dagegen nicht. Wer in Sachsen-Anhalt künftig regiert, ist noch offen. Nach den Gesprächen der US-Unterhändler in Moskau und Kiew ist weiterhin unklar, welche Vorschläge für eine Friedenslösung gemacht wurden. Offen ist auch, ob es wieder direkte Verhandlungen zwischen der Ukraine und Russland unter US-Vermittlung gibt. Präsident Wolodymyr Selenskyj zeigte sich nach dem Wochenende wenig optimistisch für einen baldigen Frieden. Er sprach auch schon von einem benötigten Paket für den kommenden Winter. Auf dem Gillermoos in Abensberg ist heute wieder der politische Frühschoppen. Politiker aus Bayern und Deutschland verwandeln das Volksfest in einen politischen Stammtisch und teilen gegen ihre Konkurrenten aus. Thema ist mit Sicherheit auch die Wahl in Sachsen-Anhalt. In Abensberg dabei sind unter anderem Ministerpräsident Markus Söder, Bundesinnenminister Alexander Dobrindt und Freie Wählerchef Hubert Aiwanger.
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6: Um 8:02 gleich haben wir eine Gefahrenmeldung von der A93 Regensburg-Holledau. Zwischen Hausen und Abensberg aufpassen, ein kaputter Lastwagen an der Seite. Die 93er auch noch ein bisschen Stau im Stadtbereich Regensburg. Und zwar, wenn ihr vom Pfaffensteiner in Richtung Süden, Richtung Kreuz Regensburg fahrt, da Baustellenstau. Das sind 3-4 Minuten plus, mehr ist es nicht.
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6: Die Lena hat gerade geschrieben, in Regensburg in Dechbetten haben wir die Ziegelsdorfer Straße bei Tempo 30. Und wenn ihr noch was entdeckt, gerne auch Bescheid geben. 08000 08007 ist unsere kostenlose Charivari-Verkehrshotline.
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6: Das sind jetzt 2 Tage Sommerfinale im Charivari-Wetter. Pünktlich zum Start in die letzte Ferienwoche. 24 bis 27 Grad bekommen wir heute. Sonne und teilweise auch dichtere Wolken. Regen ist aber nur ganz vereinzelt dabei. Aktuell haben wir dazu am Georg-Hegenauer Park in Regensburg 12 Grad. Das gleiche auch an der Burg Wolfstein bei Neumarkt und Duggendorf, Kreis Regensburg bei 11 Grad aktuell. Und dann kommt noch der Charivari-Wettertrend für Regensburg, Niederbayern und die Oberpfalz hinterher. Alter Latz, morgen 28 bis 32 Grad nochmal. Der Mittwoch wird dann deutlich kühler.

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1: Jo, Montag ist Schontag, sagt man doch immer, ne? Finde ich persönlich tatsächlich überhaupt nicht. Also man kommt so ein bisschen mit Schwung aus dem Wochenende. Schön war's, jetzt können wir wieder abliefern, Leute. Und wir begleiten euch durch den Montagvormittag. Jetzt zum Start mit Dasha, Britney Spears, die 90er und Teddy Swims, aktuelle Single, Mr.

0: Sascha Austin bei Charivari um 13 Minuten nach 9. Einen schönen Montag euch. Und der Montag heute zeigt auch ein absolut funktionierendes Verhältnis zwischen Ex-Promi-Partnern. Oder ist es vielleicht genau das Gegenteil bei den Pochers?
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0: Das klingt schon irgendwie mega seltsam. Alessandra Meyer-Wölden und ihr Ex-Mann Olli Pocher. Die Sandy lässt die Männer, die sie auf der Promi-Dating-App Raya kennenlernt, als allererstes vom Olli gegenchecken. Die erste Kontrollinstanz. Einer zum Beispiel hat es durch die Pocher-Brille durchgeschafft, weil er sich beim Paddle-Spielen gezeigt hat und damit einer der wenigen war, der nicht oben ohne vorm Privatjet steht, sagt der Olli. Aber ernsthaft, wenn man den Olli freiwillig heiratet, ist es vielleicht wirklich besser, die Partnerwahl danach ja, eventuell in andere Hände zu legen. Schauen wir auf das große Geschwisterduell. Schlag den Star am Wochenende. Die Zwillinge Valentina und Cheyenne Pade gegen die Schwestern Luna und Lilly Schweiger. Die Schweigers haben verloren und das war für Lilly schon die zweite Schlag den Star-Niederlage. Für Luna sogar schon die dritte. So kommt man auch auf die 100.000 Euro Gewinn. Nur eben durch die Antrittsgage, ne? Und

0: Dann hätte ich noch das Thema Kindheitsängste hier. Star-Koch Steffen Hensler hat schon seit er klein ist Angst, in einer heißen Sauna eingesperrt zu werden. Hat er jetzt in seiner Kochshow verraten. Naja, wahrscheinlich hat er dann den Moment vor Augen, wenn der Tim Mälzer durch das kleine Fenster durchschaut und meint, so, 10 Minuten noch und dann den Hensler bitte wenden.
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0: Grüß euch. Milky Chance, großer Durchbruch. Stolen Dance war das um kurz vor 21:30 bei Charivari. Und der ist auch schon lange nicht mehr wegzudenken. Hier bei uns aus Deutschland, Michael Schulte, 5 a.m. Hören wir gleich nach 21:30 bei uns. Zusammen mit den 90ern von Roxette unter anderem. How do you do? Und viele mehr Hits und mehr Vielfalt. Gleich nach 21:30.
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7: Grüßt euch. Der Montag um 9:30 ganz genau bei uns.
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7: Dafür ist Max Mose bei uns.
9: Schönen guten Morgen. Das Wahlergebnis in Sachsen-Anhalt beschäftigt heute ganz Deutschland. Und so dürfte es auch in Abensberg das Hauptthema sein, beim politischen Frühschoppen auf dem Gillermoos. Spitzenpolitiker aus Bayern und ganz Deutschland kommen zum Schlagabtausch in die Festzelte. Darunter Markus Söder, Hubert Aiwanger oder Bundesminister Hubertus Heil von der SPD. In etwa einer halben Stunde geht's los. Unter dem Motto Sport vor Ort, draußen offen für alle startet der Landkreis Neumarkt heute wieder eine Serie von kostenlosen Bewegungskursen. Den Anfang macht heute Abend Berching. Um 17.30 Uhr kann jeder, der Lust hat, eine Stunde lang im GEB-Park mittrainieren. Bis Mitte Oktober folgen weitere Termine, unter anderem in Deining oder Freistadt. Eine wichtige Direktverbindung im östlichen Landkreis Regensburg fällt ab heute weg. Der Bahnübergang Mangolding wird saniert, der Weg von Mintraching nach Köfering und umgekehrt ist damit blockiert. Fahrzeuge müssen umgeleitet werden. Die Arbeiten werden voraussichtlich bis Ende Oktober dauern. So lange wird auch die RVV-Haltestelle Mangolding Bahnhof nicht bedient. Die Busse weichen auf die Haltestelle Feuerwehr aus.
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7: Um 9.32 Uhr habe ich eine Meldung von der A93 für euch, Regensburg-Holledau. Achtung, zwischen Hausen und Abensberg, da steht ein kaputter Lastwagen an der Seite. Das war's aber schon.
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7: In Regensburg-Dechbetten, die Ziegelsdorfer Straße, haben wir bei Tempo 30. Und wenn ihr noch irgendwas entdeckt, gerne Bescheid geben. 08000 08007 ist die kostenlose Charivari-Verkehrshotline.
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7: So, jetzt zünden langsam die Temperaturen im Charivari-Wetter. Wir gehen von Jacke an zu Jacke offen in Regensburg-Niederbayern und der Oberpfalz bei 14 Grad am Georg-Hegenauer Park in Regensburg. Neumarkt am Reitstadel 14 auch gemessen, genau das gleiche in Oberfrichtach, Landkreis Schwandorf. Wir erwarten noch 24 bis 27 heute. Sonne, teilweise auch dichtere Wolken, nur ganz vereinzelt ein paar Tropfen dabei. Morgen bekommen wir dann das große Sommerfinale, der Charivari-Wettertrend. Bis zu 32 Grad morgen. Am Mittwoch wird es dann deutlich kühler.
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7: Ja, ich glaube, Abensberg, Landkreis Kelheim, hat eine größere Dichte an dicken BMW-Autos als München selber heute. Wenn die ganzen Politiker mit ihren Dienstwagen natürlich zum politischen Aschermittwoch, sage ich schon fast, zum politischen Killermoos aufschlagen. Wir haben das natürlich alles auf dem Schirm, die verschiedenen Zelte, und halten euch da selbstverständlich auf dem Laufenden mit mehr Hits und mehr Vielfalt. Michael Schulte, Roxette, die 90er und Lola Young jetzt.

0: Das Charivari-Morgenteam hier, der Lutz, grüß dich miteinander. Um 9:45 habe ich den Bernhard hier in der Charivari-Verkehrshotline. Grüß dich, da was Neues gefunden?
1: Und zwar, die wird gerade aufgebaut in der Ortsdurchfahrt Waldmünchen-Prosdorf.
0: Ein neuer Blitzer, herzlichen Dank dir. In Prosdorf bei Waldmünchen, Kreis Cham, die Straßen nach Geigern runter. Perfekt, Leute. Und am Gillermoos in Abensberg wünschen wir heute eine geschmeidige Queenie- und Kini-Wahl auf jeden Fall heute Abend. Wir sind sehr gespannt, ob es zum ersten Mal eine Doppelspitze gibt. Dann wir auf jeden Fall morgen in der Früh bei uns zum Start in das 30er-Sommerfinale. Bis zu 32 Grad bekommen wir morgen. Es könnte der letzte Ü30er sein für dieses Jahr. Was müsst ihr unbedingt noch erledigen morgen? So euer Traum-Sommerfinale. Haut's gerne raus per WhatsApp ans Charivari-Studio-Handy. Die Nummer findet ihr auf charivari.com. Und die Highlights hören wir dann morgen früh hier bei uns. Ciao, ciao dabei. Und viel Spaß hier weiter mit Charivari. Und Luis Fonsi, Despacito.

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1: Ich bin Joshua Heise. Die AfD hat die Landtagswahl in Sachsen-Anhalt laut vorläufigem Endergebnis mit 43,8% klar gewonnen, verfehlt aber die absolute Mehrheit. Die CDU landet bei rund 17%, SPD, Grüne und Linke liegen zwischen 8 und 9%. Während die FDP aus dem Landtag fliegt, schafft es das BSW mit 5,3% gerade noch rein und hat der AfD eine Zusammenarbeit angeboten. Klare Verliererin der Wahl in Sachsen-Anhalt ist die CDU, die knapp die Hälfte der Stimmen einbüßte. Kann sich Kanzler Merz trotzdem noch halten? Kanzleramtschefin Waken sagte im ARD-Morgenmagazin:
2: Friedrich Merz führt eine Bundesregierung, die jetzt notwendige, aber auch schwierige Reformen angehen muss. Und es wäre jetzt, glaube ich, das Falscheste, wenn wir Personalfragen stellen würden. Die Regierung ist für 4 Jahre gewählt, der Bundestag ist für 4 Jahre gewählt. Wir brauchen jetzt hier auch eine gewisse Stabilität.
1: Eine Zusammenarbeit mit der AfD in Sachsen-Anhalt schloss Waken erneut klar aus. Die deutsche Industrieproduktion ist im Juli überraschend gesunken. Das Statistische Bundesamt meldet ein Minus von 1,1% im Vergleich zum Vormonat. Treibend war demnach vor allem ein Rückgang in der Autobranche. Ökonomen hatten eigentlich mit einem leichten Anstieg gerechnet. Zudem wurde der Produktionswert vom Juni nachträglich nach unten korrigiert. Statt einem leichten Plus gab es Stagnation. Am Mittwoch wird Norwegens König Harald beerdigt. Dazu reisen Royals und Staatsoberhäupter aus aller Welt an. Der britische König Charles bleibt protokollgemäß daheim. Er wird von Thronfolger Prinz William vertreten. Aus Deutschland kommt Bundespräsident Steinmeier. Bis zur Beisetzung können alle, die wollen, in der Schlosskapelle von Oslo persönlich Abschied von Harald nehmen. Er war am 28. August verstorben. Elektroautos sind in der EU beim Fahren deutlich günstiger als Benziner. Laut einer neuen Studie waren die Betriebskosten von E-Autos letztes Jahr im Schnitt gut ein Drittel günstiger als von Verbrennern. Hauptgründe sind fallende Batteriepreise und hohe Treibstoffkosten. Auch bei den Anschaffungskosten haben Elektroautos aufgeholt. In wichtigen Fahrzeugklassen waren sie 2025 in Deutschland etwa so teuer wie Benziner.
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3: A6 Pilsen Richtung Nürnberg zwischen Amberg Süd und Amberg West. Achtung, steht ein kaputter PKW auf dem Standstreifen. Dann die A93 Regensburg in Richtung Holledau. Zwischen Hausen und Abensberg ist der Standstreifen blockiert. Da steht ein kaputter LKW.
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3: In Regensburg steht einmal ein Blitzer in der Bölkestraße und einer in der Ziegelsdorfer Straße. Beides sind 30er-Zonen. Außerdem noch ein Blitzer im Landkreis Cham, und zwar im Broßdorf bei Waldmünchen, direkt in der Ortsdorfer. Danke nochmal an unseren Blitzermelder Bernhard.
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3: In Regensburg beim Stadttheater Sonnenschein, aber schon noch frisch mit 15 Grad. Frische 15 Grad momentan auch in Kelheim am Glöstal und bei euch in Waffenbrunnen im Landkreis Cham. Da darf es noch eine Jacke sein, momentan an die 11 Grad hier. Heute wird's wechselhaft, aber warm. Der Start in die letzte Ferienwoche bringt uns abwechselnd Sonnenschein und kompaktere Wolken. Zwischendurch kann es etwas regnen, aber es wird warm heute noch mit an die 27 Grad entlang der Donau. Aber man merkt schon, es herbstelt. Gerade Richtung Abend frischt es dann doch sehr schnell auf. Der Wettertrend. Morgen nochmal Sommer mit über 30 Grad und richtig viel Sonne. Und wenn ihr nochmal ins Freibad gehen wollt, dann macht das unbedingt morgen, denn schon am Mittwoch herbstelt es wieder bei um die 20 Grad. Und dazu ist es bewölkt und leicht regnerisch.
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8: A6 Pilsen Richtung Nürnberg zwischen Amberg Süd und Amberg West. Achtung, steht ein kaputter PKW auf dem Standstreifen. Dann die A93 Regensburg in Richtung Holledau. Zwischen Hausen und Abensberg ist der Standstreifen blockiert. Da steht ein kaputter LKW.
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8: In Regensburg steht einmal ein Blitzer in der Bölkestraße und einer in der Ziegelsdorfer Straße. Beides sind 30er-Zonen. Außerdem noch ein Blitzer im Landkreis Cham. Und zwar im Roosdorf bei Waldmünchen, direkt in der Ortsdorfer. Danke nochmal an unseren Blitzermelder Bernhard.
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8: Heute wird's wechselhaft.

0: aber warm. Der Start in die letzte Ferienwoche bringt uns abwechselnd Sonnenschein und kompaktere Wolken. Zwischendurch kann es etwas regnen, aber es wird warm heute noch mit an die 27 Grad entlang der Donau. Aber man merkt schon, es herbstelt. Gerade Richtung Abend frischt es dann doch sehr schnell auf. Der Wettertrend. Morgen nochmal Sommer mit über 30 Grad und richtig viel Sonne. Und wenn ihr nochmal ins Freibad gehen wollt, dann macht das unbedingt morgen. Denn schon am Mittwoch herbstelt es wieder bei um die 20 Grad. Und dazu ist es bewölkt und leicht regnerisch.
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1: Servus, ich bin Det Kapfinger. Rein geht's in eine neue Woche, auch in der höchsten Hauptstadt der Welt, in Quito in Ecuador. Da sind es heute 20 Grad, dazu Wolken und einzelne Schauer. Quito liegt direkt am Äquator und trotzdem gibt's dort keine tropische Hitze. Die Höhenlage macht's möglich. In Windhoek in Namibia werden heute 29 Grad erreicht. Dazu gibt's viel Sonne. Dort ist jetzt gerade Winter. Bei 29 Grad. Noch wärmer wird's in Riad in Saudi-Arabien, 40 Grad und Sonne. Und in Tromsø in Norwegen 12 Grad, dazu viele Wolken und einzelne Schauer. Der Sommer hat sich dort schon ziemlich leise verabschiedet.
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12: Ich bin Joshua Heise. Bis 2029 könnten dem deutschen Arbeitsmarkt rund 723.000 Fachkräfte fehlen. Das wären fast doppelt so viele wie 2025, zeigt eine Studie des Instituts der deutschen Wirtschaft. Besonders große Verluste wird es demnach wohl bei Verkäufern geben, aber auch in den Berufsgruppen Kinderbetreuung und Erziehung sowie im sozialen Bereich und in der Pflege. Grund ist der bevorstehende Renteneintritt der Babyboomer. Mit 5,3% ist das BSW gerade noch so in

0: in den Landtag von Sachsen-Anhalt eingezogen und hat direkt bekräftigt, dass sie der AfD zu einem Ministerpräsidenten verhelfen würde. Die Partei habe immer gesagt, dass man sich nicht an einer Brandmauerpolitik beteiligen wolle, sagte BSW-Spitzenkandidat Thomas Schulze im Deutschlandfunk. Alle anderen Parteien schließen eine Zusammenarbeit aus. Nach Sachsen-Anhalt ist vor Berlin und Mecklenburg-Vorpommern. Da stehen in zwei Wochen die nächsten Wahlen an. Linken-Co-Chefin Schwertner will deshalb weiter klare Kante zeigen. Im ARD-Morgenmagazin sagte sie:
1: Ich spüre in Berlin gerade diese Stimmung. Wollen wir wirklich ein Weiter-so mit der CDU, mit Kürzungen in der Stadt, oder wollen wir die Mieten bezahlbar machen? Und darum geht es jetzt in Berlin bei der Wahl, in Mecklenburg-Vorpommern darum, auch die AfD von der Macht fernzuhalten. Und dafür braucht es eine starke Linke.
0: Weiter dankte Schwertner den Helferinnen und Helfern in Sachsen-Anhalt. Die Linke hat dort als einzige Partei neben der AfD 3 Direktmandate geholt. Nächste Woche Samstag beginnt das Münchner Oktoberfest. Vor dem Bayerischen Oberlandesgericht startet diesen Freitag ein Prozess, in dem es um die Zukunft des weltweit größten Volksfests geht. Der Wirt Alexander Egger will erreichen, dass die Wiesenzelte europaweit ausgeschrieben werden. Die Münchner Wiesenwirte warnen hingegen vor einer Kommerzialisierung durch internationale Konzerne. Wann das Urteil fällt, ist unklar. Die Bundespolizei hat auf der A3 nahe Rußdorf ein Auto mit 11 Menschen gestoppt, darunter 6 Kinder. Das Fahrzeug hatte nur 8 Sitzplätze. Einige Kinder sollen unangeschnallt im Kofferraum und auf dem Boden gesessen haben. Kindersitze gab es keine. Die Polizei hat dem Fahrer die Weiterfahrt untersagt.
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3: A93 Regensburg in Richtung Holledau fahren. Zwischen Hausen und Abensberg, da steht ein kaputter LKW. Der Standstreifen ist blockiert.
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3: Geblitzt wird in Regensburg-Kumpfmühl, in der Bölkerstraße, in Dechbetten, in der Ziegelsdorfer Straße, im Landkreis Regensburg, ein Blitzer in Piesenkofen und zwar direkt am Ortseingang, wenn man von Oberhinkofen herkommt. Und im Landkreis Kam wird auch geblitzt, Limchen-Brosdorf bei Waldmünchen, hier in der Ortsdurchfahrt.
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3: In Regensburg im Dornbergpark 19 Grad, in Hausen, Landkreis Kelheim messen wir 18 Grad und bei euch in Steinberg, Landkreis Schwandorf momentan an die 17 Grad. Von allem ist heute etwas dabei. Ein guter Schuss Sonnenschein, dann aber wieder Wolken und die bringen stellenweise auch Regen mit sich. Aber warm wird's heute Nachmittag mit an die 27 Grad. Ja, der Sommer kann noch, das sehen wir und das spüren wir vor allem morgen, der Wettertrend. Ja, nochmal rein in die kurze Hose oder ins Sommerkleid. Morgen über 30 Grad und Sonnenschein bis in jeden Winkel unserer Region. Am Mittwoch dann aber ganz schneller Tapetenwechsel, dann wieder Wolken und knapp unter 20 Grad. Das ist echt was für die Herbstfans unter euch.
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9: A93 Regensburg Richtung Holledau fahren. Zwischen Hausen und Abensberg steht ein kaputter LKW auf dem Standstreifen.
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9: Neuer Blitzer steht in Regensburg in der Frankenstraße, stadteinwärts fahrend. Außerdem noch der Blitzer in Regensburg-Kumpfmühl in der Bölkestraße, ist eine 30er-Zone. Im Landkreis Regensburg wird in Piesenkofen direkt am Ortseingang geblitzt, wenn man von Oberhinkofen herkommt. Und im Landkreis kam ein Blitzer in Broßdorf bei Waldmünchen in der Ortsdorffahrt.
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9: Von allem ist heute etwas dabei. Ein guter Schuss Sonnenschein, dann aber wieder Wolken und die bringen stellenweise auch Regen mit sich. Aber warm wird's heute Nachmittag mit an die 27 Grad. Ja, der Sommer kann noch, das sehen wir und das spüren wir vor allem morgen, der Wettertrend. Ja, nochmal rein in die kurze Hose oder ins Sommerkleid. Morgen über 30 Grad und Sonnenschein bis in jeden Winkel unserer Region. Am Mittwoch dann aber ganz schneller Tapetenwechsel, dann wieder Wolken und knapp unter 20 Grad. Das ist echt was für die Herbstfans unter euch.
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18: Ich bin Joshua Heise. Volkswagen will sein Werk in Osnabrück verkaufen, und zwar an den Finanzinvestor Aurelius und das Land Niedersachsen. Wie der Autobauer mitgeteilt hat, soll der Standort Schritt für Schritt zu einem Kompetenzzentrum für Sicherheits- und Verteidigungslösungen weiterentwickelt werden. In dem Werk geht es um 2000 Jobs. Die Autoproduktion läuft nächstes Jahr aus. Weltweit will das krisengeplagte Unternehmen in den nächsten Jahren zehntausende Stellen abbauen. Fast jeder Fünfte zwischen 16 und 65 Jahren kann trotz jahrelangem Schulunterricht nicht gut lesen und schreiben. Das zeigt eine Studie der Universität Hamburg. Vor allem Behördenbriefe, Arbeitsverträge oder digitale Formulare machen den Betroffenen Schwierigkeiten. Vorlesefunktionen und KI-Assistenten könnten helfen, doch passende Geräte sind meist teuer und oft fehlt es an digitalen Kompetenzen. Anlässlich des heutigen Internationalen Tages der sauberen Luft schlägt die Weltwetterorganisation Alarm. Laut ihrem jährlichen Bericht zu Klima- und Luftqualität erschweren Hitzewellen und Waldbrände aktuell den Kampf um saubere Luft, auch in Europa. Christiane Öhrig berichtet.
19: Zum einen geht es um die toxischen Feinpartikel durch Waldbrände. Die verteilen sich oft über tausende Kilometer. Sie können in die Lunge und den Blutkreislauf einsteigen.

0: Und lebensgefährlich sein. Ein weiteres Problem ist Ozon. Die Konzentration steigt am Boden bei Hitzewellen mit hohen Temperaturen, stabilen Wetterlagen und intensiver Sonneneinstrahlung. Auch Ozon wird mit Atemwegserkrankungen in Verbindung gebracht.
1: Wer berät die Kunden, wenn 39.000 Verkäufer fehlen? In keiner anderen Berufsgruppe könnte bis 2029 so viel Fachpersonal fehlen wie im Verkauf. Laut einer Studie des Instituts der Deutschen Wirtschaft könnten in den nächsten 3 Jahren insgesamt 723.000 Fachkräfte fehlen. Das wären fast doppelt so viele wie 2025. Grund ist, dass viele Babyboomer kurz vor ihrer Rente stehen. Nach der Explosion in einer Augsburger Ladenpassage haben die Ermittler weiterhin keinen Tatverdächtigen. Das LKA hat inzwischen bestätigt, dass eine Handgranate eingesetzt wurde. Deren Herkunft ist unklar. Bei der Explosion letzten Mittwoch wurden 2 Passanten leicht verletzt, mehrere Schaufenster wurden beschädigt. Die Ermittler prüfen einen möglichen Anschlag auf einen der Läden.
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3: A6 Nürnberg in Richtung Pilsen fahrend. Achtung bitte, zwischen Alfeld und Sulzbach-Rosenberg steht ein brennender LKW. Konkret ist da der Auflieger gerade am Brennen. Hier natürlich dementsprechend große Behinderungen und Gefahr durch Personen auf der Fahrbahn. Der Standstreifen ist zudem momentan blockiert. Weiter geht's mit der A93 Regensburg Richtung Holledau. Zwischen Hausen und Abensberg ist der Standstreifen blockiert. Ein kaputter LKW steht hier.
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3: In Regensburg in der Frankenstraße wird geblitzt, statt einwärts fahrend, und im Landkreis Regensburg in Piesenkofen direkt am Ortseingang, wenn man von Oberhinkofen kommt.
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3: In Neumarkt in der unteren Marktstraße messen wir momentan 19 Grad. Auch in Kelheim am Altmühltor sind es 19 Grad und das gleiche derzeit auch in Vossbauerhing. Im Zickzack geht's rein in diese neue Woche. Heute mal Sonne, dann wieder mehr Wolken. Örtlich ist gerade am Nachmittag auch etwas Regen mit dabei, aber warm wird es heute mit an die 27 Grad. Der Wettertrend. Morgen knutscht uns nochmal der Sommer mit Sonnenschein von früh bis spät. Es wird nochmal geschwitzt mit knapp über 30 Grad. Und einmal möchte ich so schnell abnehmen wie die Temperaturen von Dienstag auf Mittwoch. Am Mittwoch nehme ich dann nur noch um die 20 Grad und dazu recht herbstliches Rahmenprogramm mit Regen und Wolken.
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3: Die letzte Ferienwoche hat begonnen. Wir sind am Endspurt Richtung Alltag. Und damit ihr Bescheid wisst, was bei euch geboten ist, gleich unsere Lokalreporter.
6: In Abensberg ist heute die Politprominenz los beim politischen Frühshoppen auf dem Gela Moos. Mehr von dort gibt's gleich hier auf Charivari.
3: Dazu kriegt ihr schönsten Herzschmerz aus den 2000ern. Leider ein One-Hit-Wonder geblieben. A Fine Frenzy mit Almost Lover hört ihr direkt nach Newcomerin Holly Humberstone mit To Love Somebody.

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2: Wie zu erwarten ist der Erdrutschsieg der AfD in Sachsen-Anhalt gestern das Thema heute auf dem politischen Gilamoos in Abensberg. Mit fast 44% hat die Partei dort die absolute Mehrheit nur knapp verpasst. Und darüber haben sowohl die AfD selbst als auch die anderen Parteien auf dem Gilamoos geredet. Dementsprechend aufgeladen war der Frühschoppen heute. Nicht nur Beatrix von Storch, AfD, sondern auch Alexander Dobrindt von der CDU, Markus Söder oder Hubertus Heil von der SPD haben sich in Rage geredet. Während die AfD selbst den Wahlsieg im Osten feiert, hagelt es Kritik aus den Zelten. An der AfD, aber auch an den eigenen Parteien. Hubertus Heil betont den Zusammenhang zwischen starker Sozialdemokratie und starker Demokratie. Markus Söder betont, mit der AfD werde es nicht besser, sondern schlechter. Die AfD selbst teilt auch kräftig aus. Beatrix von Storch nennt den Bundeskanzler Pinocchio Merz. Noch mehr Stimmen vom politischen Frühschoppen auf dem Gilamoos in Abensberg hört ihr heute Nachmittag.
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11: Mit Michael Hegele.
12: Grüß Gott. Mit einem politischen Frühschoppen hat heute der letzte Tag vom Gillermoos in Abensberg begonnen. In den Festzelten lieferten sich Spitzenpolitiker verschiedener Parteien einen verbalen Schlagabtausch. Die meisten Besucher, über 3500, hatte traditionell die CSU. Parteichef Markus Söder nahm in seiner Rede Stellung zum Sieg der AfD bei der gestrigen Landtagswahl in Sachsen-Anhalt. Er warnte davor, mit Tricks eine Regierung der Partei zu verhindern. Stattdessen sollte die AfD zeigen, ob sie es kann oder nicht, so Söder. Weiter. Auch bei anderen Parteien war das Wahlergebnis Thema. Die bayerische Grünen-Landtagsfraktionsvorsitzende Katharina Schulze rief dazu auf, die Demokratie zu verteidigen. Die AfD selbst feierte sich im Schlossgarten für das gute Abschneiden bei der Wahl in Sachsen-Anhalt. Seit Tagen laufen in der Region Mosterrhein und Kälterrhein auf Hochtouren. Sie verarbeiten die Apfelernte, die wegen der Hitze heuer nicht so gut ausgefallen ist. Heute hat auch die Privatkälterei Nagler mit dem Verarbeiten der Äpfel begonnen. An den Standorten Regensburg und Roding wurden die ersten Mengen angeliefert und zu Apfelsaft verarbeitet. Die beiden Standorte in Niederbayern, Theisnach und Steinach, folgen kommende Woche. 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
13: A6 Nürnberg in Richtung Pilsen fahren, zwischen Alfeld und Sulzbach-Rosenberg. Achtung, steht ein brennender LKW. Hier Gefahr durch Personen auf der Fahrbahn. Dementsprechend große Behinderungen, unter anderem auch der Standstreifen noch blockiert. In diesem Bereich bereits dichter Verkehr. Dann die A93 Holleder in Richtung Regensburg. Im Einfahrtsbereich Abensberg ein Unfall. Da steht ein liegengebliebenes Fahrzeug auf der Straße. Und Achtung, auch hier Gefahr durch Personen auf der Fahrbahn. Nochmal die A93, diesmal Regensburg in Richtung Holledau. Zwischen Hausen und Abensberg kaputter LKW auf dem Standstreifen.
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13: Blitzermelderin Gitti ist in der Leitung. Hi, wo steht der Blitzer?
14: In Hohenschambach, wenn man von Regensburg kommt, so ungefähr nach dem ersten Haus rechts. Ist sehr ungewöhnlich, weil da fast keiner steht.
13: Aber du hast ihn gefunden. Vielen Dank, liebe Gitti, für deinen Anruf. Also in Hohenschambach wird geblitzt Richtung Hemmaufahrt. Außerdem ein Blitzer im Regensburger Stadtgebiet in der Frankenstraße. Dann noch in Piesenkofen, direkt am Ortseingang, wenn man von Oberhinkofen herkommt.
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13: Im Zickzack geht's rein in diese neue Woche. Heute mal Sonne, dann wieder mehr Wolken. Örtlich ist gerade am Nachmittag auch etwas Regen mit dabei, aber warm wird es heute mit an die 27 Grad. Der Wettertrend. Morgen knutscht uns nochmal der Sommer mit Sonnenschein von früh bis

0: spät. Es wird nochmal geschwitzt mit knapp über 30 Grad. Und einmal möchte ich so schnell abnehmen wie die Temperaturen von Dienstag auf Mittwoch. Am Mittwoch nehme ich dann nur noch um die 20 Grad und dazu recht herbstliches Rahmenprogramm mit Regen und Wolken.
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Hier ist Treffpunkt Mittag am Montag. Morgen in einer Woche geht's wieder los, die Schule beginnt und bei vielen Familien kehrt wieder der Alltag ein. 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Danke fürs Mitmachen. 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
16: Ich bin Joshua Heise. Die BSW-Fraktion im Thüringer Landtag löst sich auf. Das haben die verbliebenen Mitglieder entschieden. Demnach soll eine neue Fraktion geformt werden. Sie soll voraussichtlich den Namen der gestern gegründeten Partei Thüringen gerecht tragen. Ziel ist der Erhalt der Koalition mit CDU und SPD unter Ministerpräsident Vogt. Die BSW-Bundesspitze hatte Vogt das Vertrauen entziehen wollen. Das VW-Werk in Osnabrück wird zum Rüstungsstandort umgebaut, das hat der Autobauer mitgeteilt. Mit dem Verkauf an den Investor Aurelius und das Land Niedersachsen soll der Standort langfristig erhalten werden, hieß es. Den Plänen zufolge sollen rund 3/4 der 1.800 Beschäftigten eine Anschlussperspektive bekommen. Erster Projektpartner soll der israelische Rüstungskonzern Rafael sein. Nicaragua hat Deutschland vor dem Internationalen UN-Gerichtshof wegen Beihilfe zum Völkermord verklagt. Hintergrund sind die deutschen Rüstungsexporte nach Israel, gegen das bereits ein Völkermordverfahren läuft. Bettina Fisser berichtet.
17: Die erste Runde hatte Deutschland gewonnen. Die Richter wiesen die Forderungen Nicaraguas nach sofortigem Stopp der Rüstungsexporte ab. Aber da ging es um einen Eilantrag und damit ist die Klage nicht völlig vom Tisch. Und genau das will Deutschland jetzt erreichen. Berlin sagt, das Gericht sei überhaupt nicht befugt, darüber zu urteilen.
16: In den letzten Tagen hatte es mehrere versuchte Sabotageversuche aufs Stromnetz gegeben, in NRW, Brandenburg und auch in Sachsen. Und genau dort sind jetzt 9 weitere selbstgebaute Sprengvorrichtungen bei Hochspannungstrassen gefunden worden, nämlich beim Umspannwerk Graustein in Ostsachsen. Spezialisten des LKA haben die Sprengvorsätze entschärft. Die Polizei sucht weiter nach einem 48-Jährigen, der für die Sabotageangriffe verantwortlich sein soll. Wie sicher sind KI-Anwendungen? Dafür will der TÜV ein Gütesiegel entwickeln. Wie der Verband mitteilte, läuft im Moment ein KI-Zertifizierungsprogramm mit Pilotpartnern. Wenn alles klappt, könnten die ersten Zertifikate schon Ende des Jahres schrittweise eingeführt werden. Zertifizierte Anbieter sollen dann künftig unabhängig nachweisen können, dass ihre Systeme sicher sind.
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18: A3 Regensburg in Richtung Passau. Zwischen Straubing und Schwarzach ist der linke Fahrstreifen blockiert. Da momentan eine Wanderbaustelle. Achtung bitte auf der A6 Nürnberg in Richtung Pilsen. Da steht nämlich ein brennender LKW im Bereich zwischen Ahlfeld und Sulzbach-Rosenberg. Dementsprechend groß die Behinderungen hier momentan.

0: getan und Achtung bitte hier auf Gefahr durch Personen auf der Fahrbahn. Nochmal die A6 Richtung Pilsen zwischen Wernberg Ost und Leuchtenberg. Achtung, liegen Reifenteile auf der Fahrbahn.
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0: In Regensburg im Stadtgebiet ein Blitzer in der Frankenstraße, fotografiert stadteinwärtsfahrend. Und im Landkreis Regensburg, da steht der Blitzer in Hohenschambach in der Ortsdurchfahrt, fotografiert Richtung Hemaufahrend.
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0: In Kelham am Hafen momentan 21 Grad. In Neumarkt am Schlossbad sind es 20 Grad und bei euch in Biburg 21 Grad. Heute wird es wechselhaft, aber warm. Der Start in die letzte Ferienwoche bringt uns abwechselnd Sonnenschein und kompaktere Wolken. Zwischendurch kann es etwas regnen, aber es wird warm heute noch mit an die 27 Grad entlang der Donau. Aber man merkt schon, es herbstelt. Gerade Richtung Abend frischt es dann doch sehr schnell auf. Der Wettertrend. Morgen nochmal Sommer mit über 30 Grad und richtig viel Sonne. Und wenn ihr nochmal ins Freibad gehen wollt, dann macht das unbedingt morgen, denn schon am Mittwoch herbstelt es wieder bei um die 20 Grad. Und dazu ist es bewölkt und leicht regnerisch.
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0: Montagmittag, die erste Tageshälfte ist geschafft. Ich hoffe, ihr seid in eurer Woche angekommen, damit ihr den Überblick behaltet über die wichtigen Dinge in eurer Region. Gleich unsere Lokalreporter.
2: Der verbale Schlagabtausch der Parteien beim politischen Frühschoppen auf dem Gilamoos ist vorbei. Die ersten Stimmen aus Abensberg hört ihr gleich hier auf Charivari.
0: Danke, davor kriegt ihr was zum Lauterdrehen aus den späten 90ern. Savage Garden mit Truly, Deeply, Madly kriegt ihr direkt nach Kamrad und seiner neuen Hitsingle Love Sober.

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2: Laute Reden, Bierstimmung. Es war ein politischer Frühschoppen wie sonst auch und doch irgendwie anders. Auf dem Glamoos in Abensberg ist es heute viel um den Erdrutschsieg der AfD gestern in Sachsen-Anhalt gegangen. AfD-Vizefraktionsvorsitzende Beatrix von Storch sagt dazu klar:
3: Man kann eine 44,x-Partei in Sachsen-Anhalt nicht draußen vorlassen und so tun, als wären deren ganzen Wähler irrelevant.
2: Und auch gegen CSU-Chef Söder wird geschossen, der ein paar hundert Meter weiter selbst seine Rede gehalten hat.
3: Markus Söder, der ist immer vorne mit dabei, wenn irgendwo was falsch läuft.
2: Söder selbst hält sich wie gewohnt auch nicht zurück und kommentiert den AfD-Sieg in Sachsen-Anhalt so:
4: Die sollen jetzt mal zeigen, ob sie wirklich etwas können. Die sollen zeigen, ob sie regieren können. Ich habe da Zweifel. Demokratie muss man ernst nehmen, selbst wenn sie einem nicht gefällt, liebe Freundinnen und Freunde.
2: Und auch sein Parteikollege aus Berlin, Alexander Dobrindt, findet klare Worte.
5: Für uns ist das egal, ob Rechtsextremist, islamistischer Extremist oder Linksextremist. Jeder Extremist ist Mist und wird von uns bekämpft im gleichen Maße.
2: Wie wichtig der Glamoos als politische Plattform ist, betont Bundesminister Hubertus Heil von der SPD.
6: Wir müssen wieder mehr Orte haben, wie diesen Stammtisch hier am Glamoos, wo Menschen zusammenkommen, wo sie sich nicht abschalten, wo sie nicht nur in ihrer Bubble unterwegs sind, wo sie miteinander diskutieren, aber sich nicht als Feinde begegnen, liebe Freundinnen
2: und Freunde. Und so endet der politische Frühschoppen auf dem Glamoos in Abensberg. Noch mehr Stimmen der Politikerinnen und Politiker, die heute gesprochen haben, hört ihr heute Nachmittag hier auf Charivari.
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0: Michael Hegele.
1: Grüß Gott. Mit einem politischen Frühschoppen hat heute der letzte Tag vom Gillamus in Abensberg begonnen. In den Festzelten lieferten sich Spitzenpolitiker verschiedener Parteien einen verbalen Schlagabtausch. Die meisten Besucher, über 3500, hatte traditionell die CSU. Parteichef Markus Söder nahm in seiner Rede Stellung zum Sieg der AfD bei der gestrigen Landtagswahl in Sachsen-Anhalt. Er warnte davor, mit Tricks eine Regierung der Partei zu verhindern. Stattdessen sollte die AfD zeigen, ob sie es kann oder nicht, so Söder weiter. Auch bei anderen Parteien war das Wahlergebnis Thema. Die bayerische Grünen-Landtagsfraktionsvorsitzende Katharina Schulze rief dazu auf, die Demokratie zu verteidigen. Die AfD selbst feierte sich im Schlossgarten für das gute Abschneiden bei der Wahl in Sachsen-Anhalt. Seit Tagen laufen in der Region Mostereien und Kältereien auf Hochtouren. Sie verarbeiten die Apfelernte, die wegen der Hitze heuer nicht so gut ausgefallen ist. Heute hat auch die Privatkälterei Nagler mit dem Verarbeiten der Äpfel begonnen. An den Standorten Regensburg und Roding wurden die ersten Mengen angeliefert und zu Apfelsaft verarbeitet. Die beiden Standorte in Niederbayern, Theisnach und Steinach, folgen kommende Woche. 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
3: A3 Nürnberg in Richtung Regensburg fahren. Zwischen Straubing und Schwarzach ist der linke Fahrstreifen blockiert wegen einer Wanderbaustelle. Dann die A6 Nürnberg in Richtung Pilsen. Laufen immer noch die Löscharbeiten bzw. die Abschlepparbeiten zwischen Alfeld und Sulzbach-Rosenberg. Brennender LKW, der Standstreifen ist blockiert. Gibt hier noch Behinderungen. Hier auch Gefahr durch Personen auf der Fahrbahn.
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3: Im Landkreis Regensburg steht der Blitzer, und zwar in Hohenschambach in der Ortsdorffahrt, wenn man Richtung Himau fährt.
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3: Heute wird's wechselhaft, aber warm. Der Start in die letzte Ferienwoche bringt uns abwechselnd Sonnenschein und kompaktere Wolken. Zwischendurch kann es etwas regnen, aber es wird warm heute noch mit an die 27 Grad entlang der Donau. Aber man merkt schon, es herbstelt. Gerade Richtung Abend frischt es dann doch sehr schnell auf. Der Wettertrend. Morgen nochmal Sommer mit über 30 Grad und richtig viel Sonne. Und wenn ihr nochmal ins Freibad gehen wollt, dann macht das unbedingt morgen. Denn schon am Mittwoch herbstelt es wieder bei um die 20 Grad. Und dazu ist es bewölkt und leicht regnerisch.
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Hier ist Treffpunkt Mittag am Montag. Viele waren am Wochenende spazieren, gerne auch im Wald unterwegs. Vielleicht hat man da sogar ein Reh gesehen, vielleicht aber auch eine Riesenschlange. Kein Witz, in Niederbayern bei Kirchroth im Landkreis Straubing-Bogen hat eine Frau am Samstag eine Anaconda im Wald gefunden. 2 Meter lang das Tier. Oh Gott, die wurde wohl ausgesetzt. Ich glaube, mir wäre das Herz in die Hose gerutscht. Die Polizei hat die Schlange in eine Reptilienauffangstation in München gebracht und sucht jetzt den Besitzer. Was sonst noch so los war am Wochenende, das findet ihr auch. Zusammengefasst auf unserer Homepage, klickt einfach mal rein.

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6: Ich bin Gregor Jose Moser. Die Deutsche Bahn ist im August etwas pünktlicher gewesen als in den beiden Monaten zuvor. Knapp 54% der Fernzüge sind ohne größere Verzögerung angekommen. Im Juni und Juli waren es rund 2% weniger. Als Gründe für Verspätungen nennt der Konzern unter anderem umfangreiche Bauarbeiten. Bahnchefin Paller hat für dieses Jahr mindestens 60% Pünktlichkeit angepeilt. Davon ist die Bahn weit entfernt. Bis 2029 könnten dem deutschen Arbeitsmarkt rund 723.000 Fachkräfte fehlen. Es wären fast doppelt so viele wie letztes Jahr, zeigt eine Studie des Instituts der deutschen Wirtschaft. Besonders große Verluste wird es demnach wohl bei Verkäufern geben, aber auch in den Berufsgruppen Kinderbetreuung und Erziehung sowie im sozialen Bereich und in der Pflege. Grund ist der bevorstehende Renteneintritt der Babyboomer. Kardinal Marx hat nach dem AfD-Wahlsieg in Sachsen-Anhalt zu Widerstand aufgerufen. Der Erzbischof von München-Freising bezeichnete das Ergebnis als furchtbar und niederdrückend. Die große Mehrheit müsse jetzt offen für Freiheit, Demokratie und Rechtsstaat eintreten. Völkischer Nationalismus sei mit dem christlichen Menschenbild unvereinbar, so Marx. Nächste Woche Samstag beginnt das Münchner Oktoberfest. Vor dem Bayerischen Oberlandesgericht startet diesen Freitag ein Prozess, in dem es um die Zukunft des weltweit größten Volksfestes geht. Der Wirt Alexander Egger will erreichen, dass die Wiesenzelte europaweit ausgeschrieben werden. Die Münchner Wiesenwirte warnen dagegen vor einer Kommerzialisierung durch internationale Konzerne. Wann das Urteil fällt, ist unklar. Am Freitag hatten Hacker über 1 Million Daten aus der Berliner Verwaltung geleakt, darunter wohl auch Daten zu kritischer Infrastruktur, Rüstungsunternehmen und der Bundeswehr. Jetzt wurde noch ein Datenpaket veröffentlicht, unter anderem mit Zugangsdaten. Für Mitarbeitende in den Abteilungen Stadtentwicklung, Bauen und Wohnen könne es deshalb Einschränkungen geben, heißt es. Genauso wie für Bürgerinnen und Bürger, zum Beispiel bei Anträgen wie Wohngeld.
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7: A3 Regensburg Richtung Passau. Zwischen Straubing und Schwarzach ist der linke Fahrstreifen blockiert wegen einer Wanderbaustelle. Und es gibt noch Probleme auf der A6 Nürnberg Richtung Pilsen. Da hat ein LKW gebrannt. Im Bereich zwischen Alfeld und Sulzbach-Rosenberg laufen aktuell noch die Arbeiten daran. Standstreifen ist weiterhin blockiert. Und Achtung, hier auch noch Gefahr durch Personen auf der Fahrbahn.
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7: Im Landkreis Regensburg steht gerade noch der Blitzer in Hohenschambach, direkt in der Ortsdurchfahrt Richtung Hemau fahrend.
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7: In Regensburg am Donaueinkaufszentrum momentan 22 Grad. In Sengenthal im Landkreis Neumark noch ein bisschen frischer mit 20 Grad. Und bei euch in Viborg, Landkreis Kelheim 21 Grad. Im Zickzack geht's rein in diese neue Woche. Heute mal Sonne, dann wieder mehr Wolken. Örtlich ist gerade am Nachmittag auch etwas Regen mit dabei, aber warm wird es heute mit an die 27 Grad. Der Wettertrend. Morgen knutscht uns nochmal der Sommer mit Sonnenschein von früh bis spät. Es wird nochmal geschwitzt mit knapp über 30 Grad. Und einmal möchte ich so schnell abnehmen, wie die Temperaturen von

0: Dienstag auf Mittwoch. Am Mittwoch nehme ich dann nur noch um die 20 Grad und dazu recht herbstliches Rahmenprogramm mit Regen und Wolken.
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10: A3 Regensburg Richtung Passau. Zwischen Straubing und Schwarzach ist der linke Fahrstreifen blockiert wegen einer Wanderbaustelle. Und es gibt noch Probleme auf der A6 Nürnberg Richtung Pilsen. Da hat ein LKW gebrannt. Im Bereich zwischen Alfeld und Sulzbach-Rosenberg laufen aktuell noch die Arbeiten daran. Standstreifen ist weiterhin blockiert. Und Achtung, hier auch noch Gefahr durch Personen auf der Fahrbahn.
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10: Im Landkreis Regensburg steht gerade noch der Blitzer in Hohenschambach, direkt in der Ortsdurchfahrt Richtung Hemaufahrt.
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10: Im Zickzack geht's rein in diese neue Woche. Heute mal Sonne, dann wieder mehr Wolken. Örtlich ist gerade am Nachmittag auch etwas Regen mit dabei, aber warm wird es heute mit an die 27 Grad. Der Wettertrend. Morgen knutscht uns nochmal der Sommer mit Sonnenschein von früh bis spät. Es wird nochmal geschwitzt mit knapp über 30 Grad. Und einmal möchte ich so schnell abnehmen wie die Temperaturen von Dienstag auf Mittwoch. Am Mittwoch nehme ich dann nur noch um die 20 Grad und dazu recht herbstliches Rahmenprogramm mit Regen und Wolken.

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4: Ich bin Gregor Jose Moser. Nach dem deutlichen Wahlsieg der AfD bei der Landtagswahl in Sachsen-Anhalt will Bundeskanzler Merz etwas ändern. Es bleibe dabei, dass Deutschland grundlegende Reformen brauche, aber...
5: Aber ich weiß, dass wir mehr tun müssen, als nur mathematisch, volkswirtschaftlich, wie immer Sie es nennen wollen, diese Reformen zu begründen. Wir müssen versuchen, ich selbst auch, die Menschen auch in ihrer ganzen Emotionalität stärker zu erreichen.
4: Mit dem gestrigen Tag habe sich in ganz Deutschland etwas verändert, so der Kanzler. Jetzt schauen wir nach Thüringen. Da löst sich die BSW-Fraktion im Landtag auf. Das haben die verbliebenen Mitglieder entschieden. Demnach soll eine neue Fraktion geformt werden. Sie soll voraussichtlich den Namen der gestern gegründeten Partei Thüringen gerecht tragen. Ziel ist es, die Koalition mit CDU und SPD unter Ministerpräsident Vogt zu erhalten. Die BSW-Bundesspitze hatte Vogt das Vertrauen entziehen wollen. Das VW-Werk in Osnabrück wird zum Rüstungsstandort umgebaut, das hat der Autobauer mitgeteilt. Mit dem Verkauf an den Investor Aurelius und das Land Niedersachsen soll der Standort langfristig erhalten werden, hieß es. Den Plänen zufolge sollen rund 3/4 der 1.800 Beschäftigten eine Anschlussperspektive bekommen. Erster Projektpartner soll der israelische Rüstungskonzern Rafael sein. Er soll den Holocaust als Märchen bezeichnet haben und zum Mord an Juden aufgerufen haben. Vor dem Landgericht München II hat ein neuer Prozess gegen einen verurteilten Holocaustleugner begonnen. Seine Verschwörungsmythen und Hetze hatte der 71-Jährige aus Tutzing auf Plattformen wie Telegram verbreitet, nachdem YouTube ihn wegen vorherigen Verurteilungen gesperrt hatte. Jetzt steht er wieder vor Gericht, unter anderem wegen Volksverhetzung. In Deutschland werden wieder mehr Fahrräder produziert. Nach schwierigen Jahren mit sinkender Nachfrage und fallenden Preisen meldet der Herstellerverband ZIV für die erste Jahreshälfte 2026 ein Plus von 6%. Bei E-Bikes waren es 4%. Auch Zubehör und Einzelteile sind wieder gefragter. Schon vergangenes Jahr gab es in Deutschland mehr als 90 Millionen Räder, also deutlich mehr als Einwohner.
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6: Nur eine Meldung von der A6 Pilsen nach Nürnberg. Zwischen Leuchtenberg und Kreuz Oberpfälzer Wald. Hier staut sich's auf 2 Kilometer, 5 Minuten plus. Und die Polizei in Regensburg bittet um Mithilfe. Seit Ende August wird die 17-jährige Ranja M. vermisst. Sie ist nicht mehr in eine Jugendschutzstelle in Regensburg zurückgekehrt. Ranja braucht möglicherweise Hilfe. Wer hat sie gesehen? Ein Bild mit Beschreibung der Vermissten findet ihr auf charivari.com.
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6: Wer ist da in der Leitung? Servus.
8: Hallo, der Helmut ist da. Ich hätte einen Blitzer zu melden.
6: Ja, Helmut, wo denn?
8: In Schwandorf, Nürnberger Straße, Stadt auswärts.
6: In Schwandorf, die Nürnberger Straße, Stadt auswärts. Danke dir.
8: Bitte.
6: Wenn ihr noch was gesehen habt, Staus und Blitzer immer kostenlos melden an die 08000 08007. Dankeschön.
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6: Das Charivari-Wetter in Regensburg am Domplatz. Sonnig jetzt im Moment bei 24 Grad. 23 sind sie in Neumarkt am Flugplatz und 22 aktuell in Neuenburg vom Waldkreis Schwandorf. Zum Nachmittag und Feierabend macht uns die Sonne noch richtig warm. Meist bleibt's trocken. Spätestens abends und nachts spüren wir dann aber, dass September ist. Frisch mit um die 9 Grad dann durch die Nacht. Morgen tagsüber nochmal heiß mit bis zu 32 Grad Sonne und Wolken. Der Charivari-Wetter trennt. Dann aber am Mittwoch Temperatursturz, nur noch 19 bis 22 Grad erstmal bei Wolken und Regen. Es bleibt bei diesen kühleren Temperaturen, dafür aber mehr Sonne wieder ab Donnerstag.
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6: Der vorletzte Ferienmontag, Nachmittag, bevor es uns dann wieder in den Alltag.

0: reingeht. Von Alltag ist heute auch gar keine Spur in Abensberg, Kreis Kelheim. Es ist Gilamos Montag und so direkt nach der Wahl in Sachsen-Anhalt haben sich die Politiker natürlich darauf eingeschossen. Jetzt, da mussten die Redenschreiber heute früh noch umtexten. Die verbalen Highlights gleich kompakt zusammengefasst bei uns dazu für eure Montagnachmittag. Musik von den Ram Brands, Just the Way It Is Baby, die 90er und davor die WM-Hymne aus diesem Jahr, Shakira und Dai Dai.
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0: Wir haben es 5 Minuten nach 3 jetzt.

0: Ferienmontag für die Kinder, ganz normaler Arbeitsmontag für die meisten Erwachsenen von uns und Gillermoos Montag für die Besucher in Abensbergkreis Kelheim. Der politische Frühschoppen heute ganz im Zeichen der Wahl in Sachsen-Anhalt. Charivari-Lokalreporter Max Moser fasst zusammen.
1: Laute Reden, Bierstimmung. Es war ein politischer Frühschoppen wie sonst auch und doch irgendwie anders. Auf dem Gillermoos in Abensberg ist es heute viel um den Erdrutschsieg der AfD gestern in Sachsen-Anhalt gegangen. AfD-Vizefraktionsvorsitzende Beatrix von Storch sagt dazu klar:
2: Man kann eine 44,x-Partei in Sachsen-Anhalt nicht draußen vorlassen und so tun, als wären deren ganzen Wähler irrelevant.
1: Und auch gegen CSU-Chef Söder wird geschossen, der ein paar hundert Meter weiter selbst seine Rede gehalten hat.
2: Markus Söder, der ist immer vorne mit dabei, wenn irgendwo was falsch läuft.
1: Söder selbst hält sich wie gewohnt auch nicht zurück und kommentiert den AfD-Sieg in Sachsen-Anhalt so:
3: Die sollen jetzt mal zeigen, ob sie wirklich etwas können. Die sollen zeigen, ob sie regieren können. Ich habe da Zweifel. Demokratie muss man ernst nehmen, selbst wenn sie einem nicht gefällt, liebe Freundinnen und Freunde.
1: Und auch sein Parteikollege aus Berlin, Alexander Dobrindt, findet klare Worte:
4: Für uns ist das egal, ob Rechtsextremist, islamistischer Extremist oder Linksextremist. Jeder Extremist ist Mist. Und wird von uns bekämpft im gleichen Maße.
1: Und so endet der politische Frühschoppen auf dem Gillermoos in Abensberg.
0: Dankeschön, Max. Und heute geht's dann noch bis spät abends weiter in den Festzelten beim Gillermoos in Abensberg, Kreis Kelheim. Viel Spaß beim Feiern. Alan Parsons Project jetzt. Eye in the Sky aus den 80ern auf Charivari.

0: von 3 bis frei auf Charivari. 2:30 haben wir es. Die letzte volle Sommerferienwoche läuft. Zeit, um mal zurückzuschauen. Was waren denn so eure Highlights im Urlaub? Charivari-Umfrage in Regensburg und Schwandorf.
1: Ich war surfen. Natur, Meditation und Sport, alles in einem.
2: Ich war Motorradfahren auf der Rennstrecke. Ja, das war auch sehr cool, weil der Kopf ist frei. Man ist doch nur hier in dem Moment.
3: Einfach mit der Familie Zeit zu verbringen, so ein bisschen zu entschleunigen.
4: Stadt besichtigt. Stockholm. Kombination aus Natur, Wasser, schöne Stadt.
5: Wir hatten einen Camper-Van-Trip gemacht, ohne einen Plan zu haben und irgendwie mal frei zu sein.
0: Schön. Und was sind eure Erinnerungen vom Urlaub? Was habt ihr so gemacht und was macht ihr noch in der letzten Woche? Jetzt gerne erzählen, heute Nachmittag immer kostenlos anrufen 08000 08007 oder auch WhatsApp ans Studio-Handy von Charivari. Nach halb geht's bei uns weiter mit Musik von The Boss House, Don't Give Me That Bonnie Tyler dabei, Holding Out for a Hero, die 80er gleich, nächste halbe Stunde.
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0: Jetzt ist es ganz genau 15.30 Uhr, 3:30 am Montag. Mehr von den Straßen in Regensburg, Niederbahn und der Oberpfalz und mehr zum Wetter gleich.
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12: Grüß Gott. Der Erdrutschsieg der AfD in Sachsen.

0: Anhalt. Er war heute das Thema beim Politfrühschoppen auf dem Gillermoos in Abensberg. Die AfD selbst feierte ausgelassen. Ihre Spitzenpolitikerin Beatrix von Storch warnte die anderen Parteien davor, eine AfD-Regierung verhindern zu wollen.
1: Man kann eine 44,x-Partei in Sachsen-Anhalt nicht draußen vorlassen und so tun, als wären deren ganzen Wähler irrelevant.
0: Dass die AfD auch in Bayern nach der Macht strebt, kommentierte CSU-Chef Markus Söder so.
2: Ich werde Bayern nicht der AfD überlassen, liebe Freunde. Auf keinen Fall.
0: Vor Söder hatte Bundesinnenminister Alexander Dobrindt jede Form von Extremismus scharf verurteilt.
3: Für uns ist das egal, ob Rechtsextremist, islamistischer Extremist oder Linksextremist. Jeder Extremist ist Mist und wird von uns bekämpft im gleichen Maße.
0: Für die SPD war Ex-Bundesarbeitsminister Hubertus Heil nach Abensberg gereist. Auch er zeigte sich vom AfD-Wahlsieg in Sachsen-Anhalt betroffen.
4: Die AfD braucht Angst. Und wir müssen den Menschen realistische Zuversicht geben, dass wir gemeinschaftlich Probleme lösen können.
0: Gegen Mittag war der politische Frühschoppen beendet. Es gab laut Polizei keine Zwischenfälle. Heute Abend klingt der Gillermoos mit der Kini- und Quini-Wahl aus. Auf der A6 im Landkreis Neumarkt hat heute ein LKW mit Batterieabfällen gebrannt. Der Fahrer bemerkte das Feuer und koppelte den Anhänger rechtzeitig ab. Die Feuerwehr löschte die Flammen mit Schaum. Wie hoch der Schaden ist, steht noch nicht fest. Bei Waldarbeiten im Landkreis Cham ist ein Mann tödlich verunglückt. Der 55-Jährige wurde am Freitag bei Arrach von einem Baum am Kopf getroffen. Er kam per Hubschrauber ins Krankenhaus, starb dort aber kurz danach an seinen Verletzungen. 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
6: Ein kleiner Stau auf der A93 Regensburg Richtung Holledau zwischen Regensburg West und Regensburg Kumpfmühl. Da im Baustellenbereich 1 Kilometer, 5 Minuten dauert's länger. Und Vorsicht auf der B16 Ingolstadt Richtung Regensburg zwischen Mühlhausen und Abensberg in beiden Richtungen. Gefahr durch Personen auf der Fahrbahn.
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6: In Schwandorf meldet der Helmut in der Nürnberger Straße statt auswärts einen Blitzer. Wenn ihr noch was seht, dann ruft's durch. Kostenlos wie der Helmut 08000 08007. Dankeschön.
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6: Das Charivari-Wetter in Regensburg. An der OTH sind es 25 Grad bei Sonnenschein im Moment. 23 in Dreitsching, Landkreis Cham. Und in Wackersdorf, Kreis Schwandorf, hier sind es 22 Grad. Zum Nachmittag kommt ein bisschen die Sonne zumindest raus. Es bleibt auch meist trocken zum Feierabend hin. In der Nacht dann allerdings nochmal frisch mit 9 Grad. Morgen geht's dagegen dann schon weiter mit viel Sonnenschein und bis zu 32 Grad dann im Laufe des Nachmittags. Aber dann der Charivari-Wettertrend, kommt der Temperatursturz am Mittwoch dann mit nur noch 19 bis maximal 22 Grad erstmal und Regen und Wolken.
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6: Und welches Wetter uns in dieser letzten richtigen Ferienwoche sonst noch erwartet? In Regensburg, Niederbayern und der Oberpfalz, das klären wir in dieser halben Stunde. Dazu Musik jetzt für euch bei der Arbeit, auf dem Weg so langsam Richtung Feierabend. David Guetta und One Republic mit I Don't Wanna Wait und davor die 90er mit Michael Jackson und Black or White. Ich bin Herbert Feldbauer. Wir haben es 5 Minuten nach 4:30 jetzt.

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0: von Treibensfrei auf Charivari. Gleich Bonnie Tyler aus den 80ern. Wir haben es 12 Minuten vor 4. Vom Biertor in Cham über den Dom in Regensburg bis zu den Café-Außenplätzen am Stadtplatz in Kelheim scheint die Sonne gerade jetzt am Nachmittag und lässt die Temperaturen dann auch noch ein bisschen ansteigen auf bis zu 27 Grad. Kai Zorn aus der Charivari-Wetterredaktion bei uns.
1: Grüß dich.
0: Hallo. Die letzte volle Ferienwoche ist das. Wie geht die Woche weiter, Kai?
1: Der Dienstag wird nochmal sehr sommerlich werden. Mit Sonnenschein und meist harmlosen Wolken bei Temperaturen von nahe 30 Grad. Wow. Das ist nochmal ein Badewettertag. Der letzte Badewettertag. Mhm. Am Abend erwarten uns schon erste Schauer und Gewitter und in der Nacht auf Mittwoch überquert uns eine Kaltfront mit Wind und Regen. Am Mittwoch tagsüber regnet es vor allen Dingen im Süden noch weiter, sonst lässt der Regen nach. An den Folgetagen wird es dann langsam wieder freundlicher. Die Temperaturen gehen am Mittwoch auf um und unter 20 Grad zurück. Bei längerem Regen sind es sogar nur um die 15 Grad. Danach bekommen wir am Donnerstag und Freitag Werte von um und etwas über 20 Grad.
0: Dankeschön, Kai. Macht's was aus dem Wetter, aus den letzten Ferientagen. In ein paar Wochen können wir uns dann erinnern, was wir alles Schönes gemacht haben. Schönen Start in den Feierabend jetzt in Regensburg, Niederbayern und der Oberpfalz. Hier ist Bonnie Tyler holding out for a hero, wie versprochen. Die 80er bei uns. Um 10 Minuten vor 4 am Montag. 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

0: Nächste Stunde mit der aktuellen von Olivia Rodrigo. Drop Dead. Finde, klingt so ein bisschen nach Taylor Swift. Ist aber Olivia Rodrigo. Dazu die 80er mit den Pet Shop Boys. Always on my mind. Nach 4 bei uns.
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0: Zum Nachmittag ist es doch noch recht sonnig geworden bei uns in Regensburg, Niederbayern und der Oberpfalz. Mehr zum Wetter und auch mehr von den Straßen jetzt zum Feierabend gleich direkt nach den Nachrichten wieder.
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2: Ich bin Gregor Jose Moser. Demokratie muss man ernst nehmen, auch wenn einem das Ergebnis nicht gefällt. Das hat Bayerns Ministerpräsident Söder mit Blick auf den Wahlsieg der AfD in Sachsen-Anhalt gesagt, die dort gesichert rechtsextrem ist. Der CSU-Chef findet, es dürfe nicht darum gehen, auf Biegen und Brechen eine Mehrheit gegen die AfD zu organisieren. Vielmehr solle diese mal zeigen, was sie ohne jegliche politische Konzepte hinbekomme. Formale Debatten über die Brandmauer würden nicht helfen. Falsch seien aber auch Rufe nach einer Zusammenarbeit von Union und AfD, stellte Söder klar. Zwischen Remscheid und Wuppertal läuft seit heute Vormittag ein Großeinsatz der Polizei. Der Grund: an einem Umspannwerk ist eine verdächtige Person mit Rucksack gemeldet worden. Ob es sich dabei um den 48-Jährigen handelt, der in Zusammenhang mit den Sabotageangriffen auf das Stromnetz in mehreren Bundesländern gesucht wird, ist laut Polizei noch unklar. In Sachen Pünktlichkeit ist es bei der Deutschen Bahn im August ein bisschen besser gelaufen als im Juli und Juni. Laut Bahn kamen gut 54% der Fernzüge ohne größere Verspätung ans Ziel. Damit verfehlt der Konzern sein eigenes Ziel aber weiter deutlich. Zoe Tassovali berichtet.
3: Die extreme Hitze hat die Bahn im August komplett ausgebremst. Die Technik machte immer wieder Probleme. Züge mussten an vielen Stellen langsamer fahren. Dann kamen noch die vielen Baustellen dazu. Unterm Strich lief's zwar ein bisschen besser als in den vorherigen Monaten, aber noch nicht gut genug. Bahnchefin Paller will, dass in diesem Jahr mindestens 6 von 10 Fernzügen pünktlich fahren.
2: Die Europäische Union will weitere 200 Millionen Euro in Grönland investieren und setzt damit ein Zeichen gegen die Ansprüche von US-Präsident Trump. Das Geld soll bis Ende nächsten Jahres unter anderem in Rohstoffprojekte, sicheres Internet und den Ausbau der Verwaltung fließen. Heimisch ist sie eigentlich in den Tropen Südamerikas. Eine Anaconda ist jetzt aber in Niederbayern gefunden worden. Entdeckt hat sie eine Frau in Kirchroth im Landkreis Straubing-Bogen auf einer Wiese, wie die Polizei mitteilte. Autobahnpolizei und Feuerwehr fingen die 2 Meter lange Schlange ein und brachten sie in die Reptilienauffangstation in München. Nach dem Besitzer wird noch gesucht.
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0: Vorsicht auf der B15 Neusaal Hauptrichtung Landshut, und zwar zwischen der Ausfahrt A93 Saalhaupt und Schierling Nord. Eine ungesicherte Unfallstelle, das sind Personen auf der Fahrbahn, hier momentan die Richtungsfahrbahn blockiert. Und noch ein Hinweis der Polizei in Regensburg, die bittet um Mithilfe. Seit Ende August wird die 17-jährige Rania M. vermisst. Sie ist nicht mehr in eine Jugendschutzstelle in Regensburg zurückgekehrt. Rania braucht möglicherweise Hilfe. Wer hat sie gesehen? Ein Bild mit Beschreibung der Vermissten findet ihr auf charivari.com.
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0: In Schwandorf, Nürnberger Straße stadtauswärts, da steht ein Blitzer. Wenn ihr noch was entdeckt, dann ruft's durch. Kostenlos die Charivari Verkehrshotline, die 08000 08007.
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0: Das Charivari-Wetter: 26 Grad in Kelheim am Donaupark, 25 in Wildenberg und auch in Sengenthal, Kreis Neumarkt. Zum Nachmittag und Feierabend hat uns die Sonne nochmal warm gemacht. Meist bleibt's trocken. Spätestens abends und nachts spüren wir dann, dass September ist. Frisch mit um die 9 Grad dann. Morgen eine Woche vor Schulstart, tagsüber wieder heiß mit bis zu 32 Grad und Sonne und Wolken. Dann aber der Charivari-Wettertrend. Am Mittwoch Temperatursturz, nur noch 19 bis 22 Grad, Wolken und Regen. Bleibt bei den kühleren Temperaturen, dafür aber wieder mehr Sonne ab Donnerstag.
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0: Diese Woche nutzen Familien noch neben Ferienspaß für eine Sache: Schulweg üben mit den ganz Kleinen. Und da gibt's was, das können die schon richtig gut. Erklärt uns gleich eine Verkehrserzieherin aus Regensburg. In 10 Minuten hier davor bekommt ihr Musik jetzt auf die Ohren für den Feierabend von Bryan Adams, unter anderem die 90er. Everything I do it for you. Dazu Loy. Ganz neu mit David Puentes und Golden Summer. Den bekommt ihr jetzt um 5 nach 4.
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0: Viertel nach vier. Mit Sonne in den Feierabend. Charivari hier. Wenn ihr auf dem Weg jetzt in den Feierabend schon kleine ABC-Schützinnen und Schützen seht, mit den Eltern, dann habt ihr nicht den Schulstart versäumt. Die üben nämlich den Schulweg schon. Und das ist gut und wichtig. Katharina Zimmer, Verkehrserzieherin von der Polizei in Regensburg, von der PI Regensburg Nord. Frau Zimmer, was haben Kinder im Alter von 5 bis 6 Jahren jetzt erst einmal noch nicht so auf dem Schirm im Straßenverkehr?
1: Sie können in dem Alter die Gefahren noch nicht so richtig gut einschätzen, wie wir Erwachsenen. Mhm. Die Geschwindigkeit

0: Geschwindigkeit und auch die Entfernung von den Fahrzeugen, wenn sie jetzt über die Straße gehen wollen, ist für die Kinder oft wirklich schwer zu beurteilen.
1: Manche Sachen gelernt im Verkehrsunterricht bekommen die Kleinen aber schon wirklich gut hin. Zum Beispiel am Zebrastreifen den Arm rausstrecken, ne?
0: Ja, Kinder in dem Alter können wirklich schon erstaunlich viel. Das, was Sie angesprochen haben, das Zeichen für den Autofahrer, wenn Sie die Straße überqueren wollen, dass ich mich groß mache und meinen Arm gerade nach vorne ausstrecke. Und erst wenn alle Fahrzeuge stehen, ich dann auch

0: Minuten vor halb fünf. Eine neue Woche ist gestartet. Das heißt auch wieder neue Musik, neue Hit-Tipps in dieser Woche immer am Feierabend. Viertel vor sieben. Heute unter anderem U2 mit im Boot bei dem Song, den ich für euch habe. Dazu später mehr. Jetzt geht's erstmal rein in den Feierabend. Nach halb fünf mit Fergus Sharkey, A Good Heart, die 80er Hausier dabei, Too Sweet und Rihanna mit Umbrella aus den 2000ern. Gleich bei uns.
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0: Wie gut ihr im Feierabendverkehr vorankommt, wo es Behinderungen gibt bei uns in der Region. Gleich wieder eine Übersicht. Um halb jetzt.
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14: Grüß Gott. Der Erdrutschsieg der AfD in Sachsen-Anhalt, er war heute das Thema beim Politfrühschoppen auf dem Gillermoos in Abensberg. Die AfD selbst feierte ausgelassen, ihre Spitzenpolitikerin Beatrix von Storch warnte die anderen Parteien davor, eine AfD-Regierung verhindern zu wollen.
15: Man kann eine 44,x-Partei in Sachsen-Anhalt nicht draußen vorlassen und so tun, als wären deren ganzen Wähler irrelevant.
14: Dass die AfD auch in Bayern nach der Macht strebt, kommentierte CSU-Chef Markus Söder so.
16: Ich werde Bayern nicht der AfD überlassen, liebe Freunde. Auf keinen Fall.
14: Vor Söder hatte Bundesinnenminister Alexander Dobrindt jede Form von Extremismus scharf verurteilt.
17: Für uns ist das egal, ob Rechtsextremist, islamistischer Extremist oder Linksextremist. Jeder Extremist ist Mist und wird von uns bekämpft im gleichen Maße.
14: Für die SPD war Ex-Bundesarbeitsminister Hubertus Heil nach Abensberg gereist. Auch er zeigte sich vom AfD-Wahlsieg in Sachsen-Anhalt betroffen.
18: Die AfD braucht Angst. Und wir müssen den Menschen realistische Zuversicht geben, dass wir gemeinschaftlich Probleme lösen können.
14: Gegen Mittag war der politische Frühschoppen beendet. Es gab laut Polizei keine Zwischenfälle. Heute Abend klingt der Gillermoos mit der Kini- und Quini-Wahl aus. Auf der A6 im Landkreis Neumarkt hat heute ein LKW mit Batterieabfällen gebrannt. Der Fahrer bemerkte das Feuer und koppelte den Anhänger rechtzeitig ab. Die Feuerwehr löschte die Flammen mit Schaum. Wie hoch der Schaden ist, steht

0: noch nicht fest. Bei Waldarbeiten im Landkreis Cham ist ein Mann tödlich verunglückt. Der 55-Jährige wurde am Freitag bei Arrach von einem Baum am Kopf getroffen. Er kam per Hubschrauber ins Krankenhaus, starb dort aber kurz danach an seinen Verletzungen. 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
2: Es staut sich auf der A93 Regensburg Richtung Holledau und zwar zwischen Regensburg Nord und Kreuz Regensburg hier in dem Baustellenbereich. Hier 4 Kilometer Stau, eine Viertelstunde plus. Weiter auf die B15 Neu-Saalhaupt Richtung Landshut zwischen der Ausfahrt A93 bei Saalhaupt und Schierling Nord. Hier ein defekter LKW, der Standstreifen ist hier blockiert.
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2: In Schwandorf, in der Nürnberger Straße stadtauswärts, habt ihr uns einen Blitzer gemeldet. Gerne weiteres melden an die Charivari Verkehrshotline. Die ist immer kostenlos. 08000 08007.
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2: Das Charivari-Wetter. Es ist sonniger geworden jetzt über Nachmittag. In Regensburg am Villa Park sind 26 Grad im Moment. 25 in Elsendorf, Kreis Kelheim und 25 auch in Wilmering im Landkreis Cham. Sonne und Wolken jetzt zum Feierabend am Montag. Es bleibt meist trocken. Abends, wenn die Sonne weg ist, dann schnell wieder kühl in der Nacht mit Temperaturen um 9 Grad. Morgen tagsüber nochmal richtig schön sommerlich heiß mit bis zu 32 Grad. Badewetter noch einmal. Der Charivari-Wettertrend in der Nacht von Dienstag auf Mittwoch. Haben wir dann aber einen Temperatursturz, dann sind es nur noch in Anführungszeichen 19 bis 22 Grad mit Wolken und Regen. Erstmal ab dem Donnerstag, dann aber wieder sonniger bei ähnlichen Temperaturen.
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2: Der FC Bayern München ist nach dem Unentschieden auf Schalke jetzt zum ersten Mal seit über 2 Jahren nicht mehr Tabellenführer der Bundesliga. Ja, da wissen die Bayern jetzt, wie sich die CDU in Sachsen-Anhalt fühlt. Share mit Believe, die 90er, dazu gleich Rihanna mit Jay-Z, Umbrella, die 2000er. Das sind mehr Hits und mehr Vielfalt. Ich bin Herbert Feldbauer. Wir haben es 4 Minuten nach 4:30. 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

Charivari am Montag. 16:45 haben wir es ganz genau und recht sonnig geht's rein in den Montag Feierabend mit gut 25 Grad jetzt in Regensburg, Niederbayern und der Oberpfalz. Aber eben wenn dann die Sonne abends so weggeht, dann merken wir schon, es wird herbstlich frisch. Ich habe versucht, das mal so ein bisschen in Worte zu packen. So, jetzt Herbstgedicht. Verblüht sind Dahlien und Ginster, die Abende sind früher finster, die Rechnung steigt für Gas und Licht, der Tag nimmt ab, ich leider nicht. Danke, Shaki, jetzt. A good heart, die 80er auf Charivari.

0: Charivarium, 16.53 Uhr. Vorsicht auf der A93 Regensburg in Fahrtrichtung Weiden. Zwischen Ponholz und Teublitz hier ein defekter LKW. Mehr von den Straßen, dann gleich wieder zur vollen Stunde hier bei uns. Außerdem mehr Hits, mehr Vielfalt mit Coldplay, die 2000er und Glocks ist das. Kygo, Khalita und Griffin mit Save My Love, ganz aktueller Sound dabei, genau wie die 80er Phil Collins zu Hearts. Nächste Stunde bei uns.
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10: Auf den Straßen ist es wieder voller Feierabendzeit. Jetzt mehr von den Straßen, wo es Behinderungen gibt, gleich nach den Nachrichten in einer Übersicht.
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12: Ich bin Gregor Jose Moser. Gegen den Sänger Xavier Naidoo läuft ein Strafverfahren. Das Landgericht Mannheim hat es zugelassen. Die Staatsanwaltschaft wirft Naidoo unter anderem Volksverhetzung vor. Mehr von Thomas Bremser.
13: Der Anklage zufolge soll der Sänger einen Mitarbeiter der Amadeo-Antonio-Stiftung beleidigt haben. Die Stiftung kämpft gegen Rassismus und Antisemitismus. Naidoo soll in dem Zusammenhang auch Texte veröffentlicht haben mit antisemitischem Inhalt. Die Anwälte Naidoo sagen, ihr Mandant lehne antisemitisches, rassistisches und fremdenfeindliches Gedankengut entschieden ab.
12: Der Konflikt zwischen Russland und Deutschland verschärft sich weiter. Das russische Außenministerium hat wie erwartet angeordnet, alle Goethe-Institute im Land zu schließen. Die Mitarbeiter müssten Russland bis zum 13. September verlassen. Auch das deutsche Generalkonsulat in St. Petersburg wird geschlossen. Zuvor hatte Deutschland das Russlandhaus in Berlin und das Generalkonsulat in Bonn geschlossen, weil Moskau hinter dem Anschlagsversuch auf den Flughafen Leipzig-Halle stehen soll. Zutiefst schockiert ist Bundeskanzler Merz nach dem Wahlsieg der AfD in Sachsen-Anhalt, die dort gesichert rechtsextrem ist. Wie die CDU genau darauf reagieren werde, darüber soll in den kommenden 2 Wochen entschieden werden, wie Merz bei einer Pressekonferenz gesagt hat. Der CDU-Chef kündigte an, seine Politik besser erklären zu wollen. Nicaragua wirft Deutschland vor, im Gazastreifen einen Völkermord zu unterstützen, weil die Bundesrepublik Waffen an Israel liefert. Vor dem Internationalen Gerichtshof in Den Haag hat dazu eine 4-tägige Anhörung begonnen. Zum Start nannte die deutsche Rechtsvertreterin den Vorwurf haltlos. Alle deutschen Rüstungsexporte nach Israel und in andere Länder

0: unterlägen strengen Prüfverfahren, die strikter als internationale Regelungen seien. Wie sicher sind KI-Anwendungen? Dafür will der TÜV ein Gütesiegel entwickeln. Wie der Verband mitgeteilt hat, läuft im Moment ein KI-Zertifizierungsprogramm mit Pilotpartnern. Wenn alles klappt, könnten die ersten Zertifikate schon Ende des Jahres schrittweise eingeführt werden.
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2: Die A6 Pilsen Richtung Nürnberg zwischen Grenzübergang Weidhaus und Pleistein. 3 Kilometer Stau, 20 Minuten plus. Länger dauert es auch auf der A93 Regensburg in Fahrtrichtung Holledau zwischen Regensburg Nord und Kreuz Regensburg hier im Baustellenbereich. 4 Kilometer Stau, 10 Minuten plus. Und gegen Richtung A93 Richtung Weiden zwischen Ponholz und Teublitz defekter LKW. B15 neu Saalhaupt Richtung Landshut zwischen der Ausfahrt A93 bei Saalhaupt und Schierling Nord hier ebenfalls. Als ein kaputter Lastwagen auf dem Standstreifen.
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2: In Schwandorf, Nürnberger Straße, Stadt auswärts gemeldet. Die Charivari Verkehrshotline erreicht ihr kostenlos 08000 08007.
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2: Das Charivari-Wetter, 26 Grad in Kelheim am Donaupark, 25 in Wildenberg und auch in Sengenthal, Kreis Neumarkt. Zum Nachmittag und Feierabend hat uns die Sonne nochmal warm gemacht, meist bleibt's trocken. Spätestens abends und nachts spüren wir dann, dass September ist, frisch mit um die 9 Grad dann. Morgen eine Woche vor Schulstart, tagsüber wieder heiß mit bis zu 32 Grad und Sonne und Wolken. Dann aber, der Charivari-Wettertrend, am Mittwoch Temperatursturz, nur noch 19 bis 22 Grad Wolken und Regen, bleibt bei den kühleren Temperaturen, dafür aber wieder mehr Sonne ab Donnerstag.
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2: Und viele Freibäder bleiben auch trotz der gut 30 Grad morgen nochmal beim planmäßigen Saisonende. Es geht auch nicht anders. Das alte Frittierfett für die Pommes ist schon entsorgt. 4 Minuten nach 5 haben wir es. Es geht rein in den Feierabend mit Musik von Coldplay, von Olivia Dean, So Easy to Fall in Love und vorher aus diesem Jahr The Bowser mit Magnetic.
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Charivarium. 11 Minuten nach 5 am Montag und das ist jetzt neben Olivia Rodrigo die andere Olivia, die gerade sehr erfolgreich ist. Olivia Dean, So Easy to Fall in Love.

0: 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Am Montag, gleich 16:45. Nacken- und Schulterverspannungen, Kopfweh, trockene Augen, so mit dem ein oder anderen Wehwehchen geht's rein in den Montagfeierabend. Die Stockschützen aus Altransbergkreis Cham, die hatten auch mit dem ein oder anderen Wehwehchen zu kämpfen. Nach 42 Stunden am Stück Eisstockschießen hat geklappt mit dem Weltrekord. Mit eben dem ein oder anderen Wehwehchen. Physiotherapeut Stefan Würden hat Lutz Gerling vom Charivari-Morgenteam in Altransberg getroffen.
1: Was waren so die Hauptwehwehchen?
2: Die Hauptwehwehchen waren natürlich die Lendenwirbelsäule, die Schultern und natürlich die Knie und die Hände.
1: Also ihr habt wie viel Kilometer Tape, waren es glaube ich nicht, aber wie viel Meter Tape, wie viele Rollen sind draufgegangen?
2: Sehr viel, sehr viel. Also ich kann es nicht sagen, aber es war Massen.
1: Jeder Zentimeter wert auf jeden Fall.
2: Auf alle Fälle. Jetzt nur das Beste.
0: Die Altransberger haben am Wochenende Geschichte geschrieben. Weltrekord im Dauerstockschießen, 42 Stunden am Stück. Ihr seid Maschinen, liebe Altransberger. Glückwunsch nochmal zum Weltrekord. Eindrücke davon findet ihr auch auf unserer Facebook- und Instagram-Seite von Charivari. Und das hier jetzt. Phil Collins, Two Hearts aus den 80ern, danach gleich Ed Sheeran. Mehr Hits, mehr Vielfalt auf Charivari.

0: nochmal zurückzuschauen. Was waren denn eure Highlights so im Sommerurlaub? Scherivari-Umfrage in Regensburg und Schwandorf.
1: Ich war surfen. Natur, Meditation und Sport, alles in einem.
2: Ich war Motorradfahren auf der Rennstrecke. Ja, das war auch sehr cool, weil der Kopf ist frei. Man ist so nur hier in dem Moment.
3: Einfach mit der Familie Zeit zu verbringen, so ein bisschen zu entschleunigen.
4: Stadt besichtigt in Stockholm. Kombination aus Natur, Wasser, schöne Stadt.
5: Wir hatten einen Camper-Van-Trip gemacht, ohne einen Plan zu haben und irgendwie mal frei zu sein.
0: Sehr gut, und es ist immer noch Urlaubszeit in Regensburg, Niederbayern und der Oberpfalz. Viel Spaß euch. Bei uns geht's nach 5:30 weiter mit guter Musik von Alex Warren, unter anderem Fever Dream, aktueller Sound, und die 80er dabei mit Ultravox, Dancing with Tears in My Eyes, gleich.
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13: Guten Abend. Der Erdrutschsieg der AfD in Sachsen-Anhalt war heute das Hauptthema beim politischen Gilamus in Abensberg. Die Partei selbst sonnte sich in ihrem Erfolg. Bundestagsfraktionsvize Beatrix von Storch nutzte ihre Rede für eine Generalabrechnung mit dem politischen Gegner.
14: Alle anderen können Sie in einen Sack. Ich sag das mal nicht weiter, sonst wird das wieder wörtlich genommen. Also Sie wissen schon, alle in einen Sack und Sie treffen immer den Richtigen.
13: Die anderen Gilamus-Redner haderten heute mit dem Wahlergebnis. Beinahe trotzig wirkte CSU-Chef Markus Söder mit seiner Forderung, die AfD in Regierungsverantwortung zu nehmen.
15: Die sollen jetzt mal zeigen, ob sie wirklich etwas können. Die sollen zeigen, ob sie regieren können. Ich habe da Zweifel.
13: Viel Applaus bekam heute wieder Freie Wähler-Chef Hubert Aiwanger. Er teilte unter anderem gegen die EU und ihre Spitzenpolitiker aus.
16: Schickt den Manfred Weber und die Ursula von der Leyen 2 Jahre gern in bezahlten Urlaub weit weg von Deutschland und sorgt dafür, dass sie die nächsten 2 Jahre kein Gesetz mehr auf den Weg bringen.
13: Gegen Mittag hatten alle Redner ihr Pulver verschossen. Zwischenfälle bei den politischen Kundgebungen gab es laut Polizei Niederbayern nicht. Ein Sondereinsatzkommando hat heute früh in Maxhütte-Haidhof einen jungen Mann festgenommen. Der 21-Jährige hatte in einem Mehrfamilienhaus randaliert und andere Mieter bedroht. Als die Polizei kam, verschanzte sich der Mann mit einem Messer in seiner Wohnung. Er wurde später in eine Fachklinik eingeliefert. Eine 2 Meter lange Anaconda-Schlange hat eine Frau auf einer Wiese bei Kirchroth im Landkreis Straubing-Bogen gefunden. Sie kam in die Reptilienauffangstation München. Ob die Schlange ausgesetzt wurde oder entkommen ist, weiß man nicht. 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
17: Etwas Geduld braucht ihr auf der A93 Regensburg in Fahrt Richtung Holledau. Zwischen Regensburg Nord und Kreuz Regensburg im Baustellenbereich 4 Kilometer Stau im Moment. 10 Minuten plus. Und die A93 in der Gegenrichtung nach Weiden zwischen Ponholz und Teublitz, defekte LKW. Auch auf der B15 neu Saalhaupt Richtung Landshut zwischen der Ausfahrt A93 bei Saalhaupt und Schilling Nord hier ein kaputter Lastwagen. Das dauert noch circa eine halbe Stunde, bis der hier weg ist, meldet die Polizei.
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17: Könnt ihr uns immer kostenlos melden. 08000 08007.
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1: Das Charivari-Wetter in Regensburg am Ziegelsberg sind 26 Grad bei Sonnenschein im Moment, 25 in Kamm an der Erlöserkirche und in Burg Lengenfeld, Kreis Schwandorf, hier 25 Grad im Moment. Bleibt meist trocken zum Abend hin, über Nacht wieder herbstlich frisch mit um die 9 Grad, morgen dafür tagsüber nochmal richtig, richtig heiß. Mit bis zu 32 Grad nutzt diesen Spätsommertag aus, denn der Charivari-Wetter trennt ab Mittwoch. Wird es spürbar kühler, dann mit nur noch 19 bis maximal 22 Grad. Am Mittwoch erstmal mit Wolken und Regen. Ab dem Donnerstag bei ähnlichen Temperaturen dann aber wieder mehr Sonne.
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1: Wie nennt es Taylor Swift, wenn der Großvater an der Türe klingelt? Opa Light. Genau, so heißt der Song. Taylor Swift, Opa Light. Gleich dazu Kylie Minogue, Can't Get You Out of My Head, die 2000er. Ich bin Herbert Feldbauer. Wir haben es 4 Minuten nach 5:30.

40, Charivari, 19 Minuten bis um 6. Die Polizei im Landkreis Cham sucht gerade einen Alltagshelden, nämlich den Mann, der einen größeren Brand wohl verhindert hat. Ein Autofahrer hat im Furter Ortsteil Degelberg Rauch entdeckt an einem Schuppen auf dem Dach. Der Eigentümer hat da erst Schweißbahnen eben angebracht und danach war er in der Garage nebenan. Ein Autofahrer hat es eben bemerkt, dass es da ordentlich raucht, hat den Eigentümer da informiert. Beide haben dann mit Feuerlöschern versucht, den Brand zu löschen und waren auch erfolgreich. Danach ist dann noch die Feuerwehr vorbeigekommen, aber eben kein Mensch weiß jetzt mehr, wer genau der Helfer war. Also lieber Alltagsheld, wenn Sie das jetzt hören, bitte bei der Polizei in Furt im Wald melden. 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Charivari jetzt mit Alex Warren und Fever Dream.

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0: Not Like a Virgin gleich nach 6 dazu George Ezra. Mit seinem Song Budapest. Bekommt ihr nächste Stunde bei uns.
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0: meist mit Sonne und Wolken, vereinzelt aber auch mit ein paar Regentropfen, wie jetzt gerade im Regensburger Westen, geht's durch den Montagfeierabend. Mehr zum Wetter in einer Übersicht gleich wieder.
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2: Ich bin Gregor Jose Moser. Das Goethe-Institut setzt sich weltweit für die Förderung der deutschen Sprache sowie für Kulturaustausch ein. Jetzt hat Russland alle Einrichtungen im Land geschlossen. Laut einer Mitteilung des russischen Außenministeriums muss auch das deutsche Generalkonsulat in St. Petersburg zumachen. Hintergrund ist, dass Deutschland Moskau vorwirft, für den Anschlagsversuch auf den Flughafen Leipzig-Halle verantwortlich zu sein. Deshalb war unter anderem das russische Generalkonsulat in Bonn dicht gemacht worden. Vermutlich wird dieser Weg für ihn kein leichter sein. Sänger Xavier Naidoo muss vor Gericht. Das Landgericht Mannheim hat ein Strafverfahren wegen Volksverhetzung gegen ihn eröffnet. Der Anklage zufolge soll Naidoo unter anderem zwischen Dezember 2020 und April 2021 über einen Telegram-Kanal antisemitische Inhalte geteilt und den Holocaust geleugnet haben. Volkswagen will das Werk Osnabrück an den Finanzinvestor Aurelius und das Land Niedersachsen verkaufen. Der Standort soll schrittweise zu einem Rüstungsstandort weiterentwickelt werden, teilte der Autobauer mit. Mehr von Diana Kramer.
3: Das Werk in Osnabrück stand seit 1949 vor allem im Zeichen des Käfer Cabrios von VW. Mit dem Verkauf und der neuen Perspektive im Rüstungsbereich sollen 3/4 der 1800 Beschäftigten übernommen werden. Gemeinsam mit dem israelischen Rüstungskonzern Rafael sollen in Osnabrück künftig Luftverteidigungssysteme für Raketen, Marschflugkörper und Drohnen entwickelt und gebaut werden.
2: Der Frauenanteil im Landtag von Sachsen-Anhalt ist nach der Wahl gestern so klein wie in keinem anderen Landesparlament. 65 Männer und 18 Frauen sind in das neue Parlament gewählt worden.

0: Damit liegt der Anteil der weiblichen Abgeordneten bei knapp 22%. Ein Grund ist der hohe Männeranteil in der in Sachsen-Anhalt gesichert rechtsextremen AfD, die die Wahl gewonnen hatte. Polizeibeamte aus Fürth hatten nach einer Verkehrskontrolle hartnäckige Gäste in ihrem Streifenwagen. Über 10 Hornissen saßen in ihrem Auto fest und ließen sich nur mit Hilfe der Feuerwehr befreien. Mit einer Taschenlampe haben die Einsatzkräfte die Hornissen aus dem Fahrzeug gelockt. Gestochen wurde niemand.
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2: Die A93 Regensburg in Fahrtrichtung Weiden. Vorsicht zwischen Tonholz und Teublitz. Gefahr durch einen defekten LKW. Ansonsten läuft's im Moment ohne größere Verkehrsstörungen.
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2: Ihr erreicht uns immer kostenlos für Staus, für Blitzer 08000 08007. Das Charivari-Wetter in Regensburg an der Donau-Arena sind es noch 25 Grad bei Sonne und teilweise tröpfelt es auch ein bisschen. In Regensburg in Neumarkt am Pulverturm 24 Grad, genau wie in Schwarzenfeld, Kreis Schwandorf. Vereinzelt eben heute am Abend Regenschauer möglich. Es bleibt aber allermeist zumindest trocken. In der Nacht frisch mit um die 9 Grad. Morgen tagsüber dann vielleicht ein letztes Mal Badewetter so richtig mit bis zu 32 Grad in Regensburg, Niederbayern und der Oberpfalz. Der Charivari-Wetter trennt in der Nacht nämlich auf dem Mittwoch, kühlt es dann plötzlich ab, sodass wir dann am Mittwoch selber nur noch 19 bis 22 Grad erreichen. Und so bei diesen Temperaturen bleibt es auch in den nächsten Tagen.
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2: Darum nutzt man es aus, das Spätsommerwetter. Schönen guten Abend am Montag, Herbert Feldbauer hier. Wir haben es 6:04 jetzt und Musik kommt aus den 90ern von Snap Rhythm is a Dancer. Robbie Williams dabei. Love My Life und vorher Kamrat mit Hug Yourself.
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0: Charivari um 17:15. Der Montagfeierabend kommt, bis auf ein paar einzelne Regentropfen, meist noch sonnig daher und angenehm warm. In der Nacht wird es dann wieder herbstlich frisch mit um die 9 Grad und dann so weiter in diese letzte Ferienwoche geblickt. Kai Zorn aus der Charivari Wetterredaktion.
1: Grüß dich.
0: Servus. Wie geht's denn weiter?
1: Der Dienstag wird nochmal sehr sommerlich werden. Mit Sonnenschein und meist harmlosen Wolken bei Temperaturen von nahe 30 Grad. Das ist nochmal ein Badewettertag. Der letzte Badewettertag. Am Abend erwarten uns schon erste Schauer und Gewitter und in der Nacht auf Mittwoch überquert uns eine Kaltfront mit Wind und Regen. Am Mittwoch tagsüber regnet es vor allen Dingen im Süden noch weiter, sonst lässt der Regen nach. An den Folgetagen wird es dann langsam wieder freundlicher. Die Temperaturen gehen am Mittwoch auf um und unter 20 Grad zurück. Bei längerem Regen sind es sogar nur um die 15 Grad. Danach bekommen wir am Donnerstag und Freitag Werte von um und etwas über 20 Grad.
0: Dankeschön, Kai. Machen wir was aus dem Wetter, aus den letzten Ferientagen. In ein paar Wochen können wir uns dann erinnern, was wir alles Schönes gemacht haben.

Charivarium, 6:35 in Abensbergkreis Kelheim. Heute Ausnahmezustand beim politischen Guillermos. Nochmal das Wichtigste zusammengefasst von heute Vormittag bekommt ihr gleich in den Charivari-Lokalnachrichten 6:30 und dazu gleich mehr Hits, mehr Vielfalt. Mit Ace of Base, The Sign, die 90er gleich, nächste halbe Stunde.

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5: Einen schönen guten Abend am Montag. Wir haben es 6:30 jetzt.
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8: Guten Abend. Der Erdrutschsieg der AfD in Sachsen-Anhalt war heute das Hauptthema beim politischen Gilamus in Abensberg. Die Partei selbst sonnte sich in ihrem Erfolg. Bundestagsfraktionsvize Beatrix von Storch nutzte ihre Rede für eine Generalabrechnung mit dem politischen Gegner.
9: Alle anderen können Sie in einen Sack. Ich sag das mal nicht weiter, sonst wird das wieder wörtlich genommen. Also Sie wissen schon, alle in einen Sack und Sie treffen immer den Richtigen.
8: Die anderen Gilamos-Redner haderten heute mit dem Wahlergebnis. Beinahe trotzig wirkte CSU-Chef Markus Söder mit seiner Forderung, die AfD in Regierungsverantwortung zu nehmen.
10: Die sollen jetzt mal zeigen, ob sie wirklich etwas können. Die sollen zeigen, ob sie regieren können. Ich habe da Zweifel.
8: Viel Applaus bekam heute wieder Freie Wähler-Chef Hubert Aiwanger. Er teilte unter anderem gegen die EU und ihre Spitzenpolitiker aus.
11: Schickt den Manfred Weber und die Ursula von der Leyen 2 Jahre gern in bezahlten Urlaub weit weg von Deutschland und sorgt dafür, dass sie die nächsten 2 Jahre kein Gesetz mehr auf den Weg bringen.
8: Gegen Mittag hatten alle Redner ihr Pulver verschossen. Zwischenfälle bei den politischen Kundgebungen gab es laut Polizei Niederbayern nicht. Ein Sondereinsatzkommando hat heute früh in Maxhütte-Haidhof einen jungen Mann festgenommen. Der 21-Jährige hatte in einem Mehrfamilienhaus randaliert und andere Mieter bedroht. Als die Polizei kam, verschanzte sich der Mann mit einem Messer in seiner Wohnung. Er wurde später in eine Fachklinik eingeliefert. Eine 2 Meter lange Anaconda-Schlange hat eine Frau auf einer Wiese bei Kirchroth im Landkreis Straubing-Bogen gefunden. Sie kam in die Reptilienauffangstation München. Ob die Schlange ausgesetzt wurde oder entkommen ist, weiß man nicht. 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
12: Die A93 Regensburg in Fahrtrichtung Weiden zwischen Pohnholz und Tolblitz, defekter LKW. Und B85 Regen kam zwischen March und der Abzweigung nach Zuckenried. Hier Gefahr durch ein totes Reh auf der Fahrbahn.
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12: 08000 08007, das ist die kostenlose Charivari-Verkehrshotline. Das Charivari-Wetter in Regensburg am Villapark sind es im Moment noch 24 Grad. 22 in Neumarkt, dann in Jurahain. Und in Roding-Kreis kam es jetzt 23 Grad. Über Nacht kühlt es ab auf Temperaturen um 9 Grad. Dann später morgen tagsüber wird es nochmal richtig schön heiß. Ein Badetag nochmal mit bis zu 32 Grad. Der Charivari-Wettertrend. Ab dem Mittwoch wird es dann aber spürbar kühler mit 19 bis 22 Grad.
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12: Der niederländische DJ und Produzent Martin Garrix macht gemeinsame Sache mit U2 im neuen Song Fireflies. Bekommt ihr, das ist mein Hit-Tipp, heute Abend, wie der klingt, erfahrt ihr gleich dazu. Musik von Michael Patrick Kelly, vorher Beautiful Madness und davor Loy mit Red Eyes um 3 Minuten nach 6:30. Herbert Feldbauer hier.

0: Montag, die letzte Ferienwoche gestartet. Wir gönnen uns wie gewohnt Neues auf die Ohren am Abend.
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0: Da schwirren uns mit Fireflies Glühwürmchen um die Ohren. Fireflies, die gemeinsame Single von Martin Garrix und U2. Es ist das erste Mal, dass alle vier U2-Mitglieder gemeinsam mit dem niederländischen DJ und Producer Martin Garrix auf einem Song zu hören sind. Das, obwohl die Band und der Produzent eine lange gemeinsame Geschichte verbindet. Garrix hat schon seit Jahren bei U2-Songs mitgemischt und auch umgekehrt. Bono hat bei Garrix Songs mitgeschrieben und wie ein guter Wein musste Fireflies reifen. 6 Sommer lang haben sie dran gearbeitet zusammen und jetzt für den Spätsommer 2026 haben wir was anzuhören. Fireflies, mein Hit-Tipp, Martin Garrix und U2 neu auf Charivari.

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9: Ich bin Gregor Jose Moser. Das Stromnetz in Deutschland ist weiter Ziel von Anschlagsplänen. Nach mehreren versuchten Sabotageangriffen sind noch mehr Sprengvorrichtungen entdeckt worden. Sowohl in Nordrhein-Westfalen als auch in Sachsen meldete die Polizei entsprechende neue Fälle. Die Sicherheitsbehörden fahnden bereits seit Tagen nach einem 48-Jährigen. Er soll in verschiedenen Bundesländern versucht haben, mit Raketen einen Kurzschluss an Hochspannungsleitungen zu verursachen. Russland hat alle Goethe-Institute im Land geschlossen und will auch das deutsche Generalkonsulat in St. Petersburg dicht machen. Das Außenministerium reagiert damit auf ähnliche Maßnahmen aus Deutschland. Thomas Bremser berichtet.
10: Es ist ein Ping-Pong-Spiel der Sanktionen, wie es offenbar üblich ist in der internationalen Politik. Die Bundesregierung hatte kürzlich das russische Haus in Berlin geschlossen und das russische Generalkonsulat in Bonn. Denn Kanzler Merz geht davon aus, dass Moskau hinter dem Drohnenangriff am Leipziger Flughafen steckt.
9: Zutiefst schockiert ist Bundeskanzler Merz nach dem Wahlsieg der AfD in Sachsen-Anhalt. Wie die CDU genau darauf reagieren werde, darüber soll in den kommenden 2 Wochen entschieden werden, wie Merz bei einer Pressekonferenz gesagt hat. Der CDU-Chef kündigte an, seine Politik besser erklären zu wollen. SPD-Co-Chefin Baas mahnte, die geplanten Sozialreformen noch einmal zu überdenken. Man dürfe diese nicht gegen die Menschen machen. Hitzewellen und Waldbrände verschmutzen unsere Luft zum Atmen immer mehr. Das zeigt ein neuer Bericht der Weltwetterorganisation. Der giftige Rauch von Bränden enthält gefährlichen Feinstaub. Durch die Hitze entsteht außerdem mehr bodennahes Ozon. Beides erhöht das Risiko für Herzinfarkte oder Schlaganfälle. Heimisch ist sie eigentlich in den Tropen Südamerikas. Eine Anaconda ist jetzt aber in Niederbayern gefunden worden. Entdeckt hat sie eine Frau in Kirchroth im Landkreis Straubing-Bogen auf einer Wiese, wie die Polizei mitteilte. Autobahnpolizei und Feuerwehr fingen die 2 Meter lange Schlange ein und brachten sie in die Reptilienauffangstation in München. Nach dem Besitzer wird noch gesucht.
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11: Hier die wichtigsten Meldungen von den Straßen bei uns in der Region. Fahrt auf der A3 Nürnberg in Richtung Passau vorsichtig. Zwischen Rosenhof und Wörth an der Donau-Ost kommt es zu Behinderungen wegen einer Wanderbaustelle. Weiter geht's mit der A93 Regensburg in Richtung Weiden. Hier kommt es zwischen Ponholz und Teublitz zu Behinderungen wegen einem defekten LKW.
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13: Über Nacht herbstelt's einfach in Regensburg, Niederbayern und der Oberpfalz. Frische Temperaturen um 9 Grad. Morgen tagsüber wieder heiß bis zu 32 Grad Sonne und Wolken. Der Charivari-Wettertrend. Ab Mittwoch aber Temperatursturz, nur noch 19 bis 22 Grad, Wolken und Regen erstmal. Ab dem Donnerstag bleibt's zwar bei diesen Temperaturen, wird aber wieder sonniger.
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1: Montagabend nach 7 gleich die Spin Doctors mit Two Princes aus den 90ern bei uns. Dazu vorher Hertz mit Purple Disco Machine gemeinsam und ihrer neuen Version von Wonderful Life. Wir begleiten euch weiter durch den Montagabend. Lasst den Arbeitstag ausklingen. Herbert Feldbauer hier.
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0: Montagabend, 7:15. In dieser Woche üben die ABC-Schützinnen und Schützen mit ihren Eltern schon mal den Schulweg.
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0: Die Kleinen können manche Sachen im Straßenverkehr schon richtig gut. Im Verkehrsunterricht gelernt bei Katharina Zimmer, Verkehrserzieherin bei der Polizei in Regensburg. Zum Beispiel eben das Arm rausstrecken am Zebrastreifen.
2: Ja, Kinder in dem Alter können wirklich schon erstaunlich viel. Das, was Sie angesprochen haben, das Zeichen für den Autofahrer, wenn Sie die Straße überqueren wollen, dass ich mich groß mache und meinen Arm gerade nach vorne ausstrecke. Und erst wenn alle Fahrzeuge stehen, ich dann auch wirklich sicher über den Zebrastreifen gehen kann. Das kennen die Kinder ganz wunderbar. Das üben wir im Kindergarten. Wir üben es auch nochmal in der ersten Klasse, dass es eine Routine wird für die Kinder und die das dann auch gut anwenden können im Straßenverkehr.
0: Super, das kriegen wir hin. Verkehrserzieherin Katharina Zimmer aus Regensburg war das. Viel Spaß beim Schulweg üben in dieser Woche. Und damit der Schulweg noch sicherer wird, haben wir wieder die Charivari Achtung Kinderschilder für euch. Kostenlos könnt ihr euch die abholen. Bei uns hier bei Charivari in Regensburg oder auch bei euch in der Nähe. Alle Infos dazu findet ihr auf charivari.com.

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2: Schönen guten Abend. Beim Gilamoos in Abensberg war heute Politik angesagt. Zum traditionellen Frühschoppen sind Spitzenpolitiker fast aller Parteien angereist. Großes Thema war natürlich der Erdrutschsieg der AfD bei der Wahl gestern in Sachsen-Anhalt. Demokratie muss man ernst nehmen, auch wenn einem das Ergebnis nicht gefällt. Das hat Ministerpräsident Markus Söder dazu gesagt und weiter. Jetzt sollen sie zeigen, was sie können. Er selbst hat da seine Zweifel. Auch andere Rednerinnen und Redner zeigten sich vom Wahlausgang bestürzt. Die AfD selbst ließ sich heute im Schlossgarten von über 1000 Anhängern feiern. Hauptrednerin Beatrix von Storch hat dabei gewarnt, ihre Partei bei der Regierungsbildung außen vor zu lassen. Am Mittag hatten alle Politiker ihr verbales Pulver verschossen und jetzt gerade klingt der Gilamoos mit der ersten Queenie- und Kini-Wahl aus. Zum Glück unblutig ist heute früh eine Bedrohungslage in Maxhütte-Haidhof beendet worden. Ein Sondereinsatzkommando der Polizei hat einen jungen Mann festgenommen. Er wurde in eine Fachklinik eingeliefert. Der 21-Jährige hatte in dem Mehrfamilienhaus, in dem er wohnt, randaliert und andere Mieter bedroht. Als die Polizei angerückt ist, hat er sich in seiner Wohnung verschanzt, bewaffnet unter anderem mit einem Messer. Die Einsatzkräfte konnten durch gutes Zureden erreichen, dass der Vater des Randalierers aus der Wohnung kommt. Kurz danach erfolgte der Zugriff. Warum der junge Maxhütterer ausgerastet ist, weiß man nicht. Zu einem Gefahrguteinsatz sind heute mehrere Feuerwehren auf die A6 bei Lauterhofen im Landkreis Neumarkt ausgerückt. Auf der Autobahn hatte ein LKW-Anhänger mit Batterieschrottfeuer gefangen. Der Fahrer hat das bemerkt, er ist auf den Pannenstreifen gefahren und hat die Zugmaschine abgekoppelt. Das Feuer wurde anschließend von der Feuerwehr gelöscht, es wurde niemand verletzt. Die Schadenshöhe und die Brandursache sind unbekannt. Morgen in einer Woche beginnt das neue Schuljahr. Wie die Stadt Regensburg heute gemeldet hat, startet an der Pestalozzi-Mittelschule dann auch eine neue Parkordnung. So dürfen bestimmte Parkplätze nur noch von Berechtigten der Schule genutzt werden. Sie hatten ihre Autos bisher im Innenhof abgestellt, der ist aber durch eine Schulerweiterung vom Parkplatz zum Pausenhof geworden. Anwohner sind laut Stadt schon informiert. Außerhalb der Unterrichtszeiten können sie die Parkplätze weiter nutzen.
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3: Hier die wichtigsten Meldungen von den Straßen bei uns in der Region. Fahrt auf der A3 Nürnberg in Richtung Passau besonders vorsichtig. Zwischen Sinzing und Kreuz Regensburg kommt es zu Behinderungen durch Gegenstände auf der Fahrbahn. Ebenfalls auf der A3 Nürnberg in Richtung Passau kommt es zwischen Rosenhof und Wörth an der Donau-Ost zu Behinderungen wegen einer Wanderbaustelle auf der Fahrbahn.
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4: Über Nacht herbstelt's einfach in Regensburg, Niederbayern und der Oberpfalz. Frische Temperaturen um 9 Grad. Morgen tagsüber wieder heiß, bis zu 32 Grad Sonne und Wolken. Der Charivari-Wettertrend. Ab Mittwoch aber Temperatursturz, nur noch 19 bis 22 Grad, Wolken und Regen erstmal. Ab dem Donnerstag bleibt's zwar bei diesen Temperaturen, wird aber wieder sonniger.
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4: Alles, was es zu wissen gibt am Montagabend, bekommt ihr bei uns immer zuverlässig. Es ist kurz nach 7:30. Jetzt weiter mit Musik. Ich habe Roxette dabei mit Joyride aus den 90ern, Avicii mit Wake Me Up und Holly Humberstone to Love Somebody jetzt. Ich bin Herbert Feldbauer. Servus.

Charivari, kurz vor 8. Ja, wir merken es jetzt schon wieder am Abend, wenn die Sonne untergeht, werden aus den 25, 26 Grad von heute Nachmittag schnell mal wieder frische 9 Grad, dann in der Nacht. Es herbstelt. Ich habe versucht, das mal so ein bisschen in Worte zu packen. So, jetzt Herbstgedicht. Verblüht sind Dahlien und Ginster, die Abende sind früher finster, die Rechnung steigt für Gas und Licht, der Tag nimmt ab, ich leider nicht. Holt euch eine Kuscheldecke für die Couch. Hier ist Tiffany Aris jetzt mit Vertigo auf Charivari.

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1: Ich bin Gregor Jose Moser. Gewerkschaften, Kirchen und Verbände haben nach dem AfD-Wahlsieg in Sachsen-Anhalt vor möglichen Folgen für Minderheiten, die Demokratie und die Wirtschaft gewarnt. Der Sozialverband VDK kritisierte das Regierungsprogramm der Partei als ausgrenzend. Die türkische Gemeinde forderte besseren Schutz für Menschen, die von rechtsextremer Gewalt bedroht sein könnten. Der Handelsverband Deutschland befürchtet große Schäden für den Standort Deutschland, wenn potenzielle Fachkräfte aus dem Ausland jetzt davor zurückschrecken sollten, nach Deutschland zu kommen. Gegen den Sänger Xavier Naidoo läuft ein Strafverfahren. Das Landgericht Mannheim hat es zugelassen. Die Staatsanwaltschaft wirft Naidoo unter anderem Volksverhetzung vor. Mehr von Thomas Bremser.
2: Der Anklage zufolge soll der Sänger einen Mitarbeiter der Amadeo-Antonio-Stiftung beleidigt haben. Die Stiftung kämpft gegen Rassismus und Antisemitismus. Naidoo soll in dem Zusammenhang auch Texte veröffentlicht haben mit antisemitischem Inhalt. Die Anwälte Naidoos sagen, ihr Mandant lehne antisemitisches, rassistisches und fremdenfeindliches Gedankengut entschieden ab.
1: Das Goethe-Institut setzt sich weltweit für die Förderung der deutschen Sprache sowie für Kulturaustausch ein. Jetzt hat Russland alle Einrichtungen im Land geschlossen. Laut einer Mitteilung des russischen Außenministeriums muss auch das deutsche Generalkonsulat in St. Petersburg zumachen. Hintergrund ist, dass Deutschland Moskau vorwirft, für den Anschlagsversuch auf den Flughafen Leipzig-Halle verantwortlich zu sein. Deshalb war unter anderem das russische Generalkonsulat in Bonn dicht gemacht worden. Im Volkswagen-Werk in Osnabrück sollen bald keine Autos mehr gebaut werden, sondern Rüstungsgüter. Alle Beteiligten haben sich darauf geeinigt, dass die Fabrik an das Land Niedersachsen und einen Investor aus Israel verkauft werden soll. Ziel ist es, 3/4 der insgesamt etwa 1.800 Arbeitsplätze zu erhalten. Die Europäische Union will weitere 200 Millionen Euro in Grönland investieren und setzt damit ein Zeichen gegen die Ansprüche von US-Präsident Trump. Das Geld soll bis Ende nächsten Jahres unter anderem in Rohstoffprojekte, sicheres Internet und den Ausbau der Verwaltung fließen.
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3: Hier die wichtigsten Meldungen von den Straßen bei uns in der Region. Fahrt auf der A3 Nürnberg in Richtung Passau vorsichtig. Zwischen Rosenhof und Wörth an der Donau-Ost kommt es zu Behinderungen wegen einer Wanderbaustelle.
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5: Über Nacht herbstelt's einfach in Regensburg, Niederbayern und der Oberpfalz. Frische Temperaturen um 9 Grad. Morgen tagsüber wieder heiß, bis zu 32 Grad Sonne und Wolken. Der Charivari-Wettertrend. Ab Mittwoch aber Temperatursturz, nur noch 19 bis 22 Grad, Wolken und Regen erstmal. Ab dem Donnerstag bleibt's zwar bei diesen Temperaturen, wird aber wieder sonniger.
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2: Im Landkreis Kelheim wird's übermorgen funkelnd. Im Kristallmuseum Riedenburg gibt's am Mittwoch um 16.30 Uhr eine Kinderführung durch die Welt der Edelsteine und Kristalle. Danach wird sogar mit echten Edelsteinen gebastelt. Im Landkreis Neumarkt darf schon mal der Wein eingeplant werden. Am kommenden Freitag lädt das Weinfest vor dem Neumarkter Rathaus von 18 bis 23 Uhr zum gemütlichen Abend ein. Mit Wein aus Neumarkt und der österreichischen Partnerstadt Mistelbach. Dazu herbstliche Köstlichkeiten und Musik. Der Eintritt ist frei.
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2: Schönen guten Abend. Beim Gillermoos in Abensberg war heute Politik angesagt. Zum traditionellen Frühschoppen sind Spitzenpolitiker fast aller Parteien angereist. Großes Thema war natürlich der Erdrutschsieg der AfD bei der Wahl gestern in Sachsen-Anhalt. Demokratie muss man ernst nehmen, auch wenn einem das Ergebnis nicht gefällt. Das hat Ministerpräsident Markus Söder dazu gesagt und weiter. Jetzt sollen sie zeigen, was sie können. Er selbst hat da seine Zweifel. Auch andere Rednerinnen und Redner zeigten sich vom Wahlausgang bestürzt. Die AfD selbst ließ sich heute im Schlossgarten von über 1000 Anhängern feiern. Hauptrednerin Beatrix von Storch hat dabei gewarnt, ihre Partei bei der Regierungsbildung außen vor zu lassen. Am Mittag hatten alle Politiker ihr verbales Pulver verschossen und jetzt gerade klingt der Gillermoos mit der ersten Queenie- und Kini-Wahl aus. Zum Glück unblutig ist heute früh eine Bedrohungslage in Maxhütte-Heidhof beendet worden. Ein Sondereinsatzkommando der Polizei hat einen jungen Mann festgenommen. Er wurde in eine Fachklinik eingeliefert. Der 21-Jährige hatte in dem Mehrfamilienhaus, in dem er wohnt, randaliert und andere Mieter bedroht. Als die Polizei angerückt ist, hat er sich in seiner Wohnung verschanzt, bewaffnet unter anderem mit einem Messer. Die Einsatzkräfte

0: konnten durch gutes Zureden erreichen, dass der Vater des Randalierers aus der Wohnung kommt. Kurz danach erfolgte der Zugriff. Warum der junge Max Hütterer ausgerastet ist, weiß man nicht. Zu einem Gefahrguteinsatz sind heute mehrere Feuerwehren auf die A6 bei Lauterhofen im Landkreis Neumarkt ausgerückt. Auf der Autobahn hatte ein LKW-Anhänger mit Batterieschrottfeuer gefangen. Der Fahrer hat das bemerkt, er ist auf den Pannenstreifen gefahren und hat die Zugmaschine abgekoppelt. Das Feuer wurde anschließend von der Feuerwehr gelöscht, es wurde niemand verletzt. Die Schadenshöhe und die Brandursache sind unbekannt. Morgen in einer Woche beginnt das neue Schuljahr. Wie die Stadt Regensburg heute gemeldet hat, startet an der Pestalozzi-Mittelschule dann auch eine neue Parkordnung. So dürfen bestimmte Parkplätze nur noch von Berechtigten der Schule genutzt werden. Sie hatten ihre Autos bisher im Innenhof abgestellt, der ist aber durch eine Schulerweiterung vom Parkplatz zum Pausenhof geworden. Anwohner sind laut Stadt schon informiert. Außerhalb der Unterrichtszeiten können sie die Parkplätze weiter nutzen.
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3: Hier die wichtigsten Meldungen von den Straßen bei uns in der Region. Fahrt auf der A3 Nürnberg in Richtung Passau vorsichtig. Zwischen Rosenhof und Wörth an der Donau-Ost kommt es zu Verzögerungen wegen einer Wanderbaustelle. Jetzt zur A93 Regensburg in Richtung Weiden. Hier kommt es zwischen Ponholz und Regensburg Nord zu Behinderungen wegen einer Baustelle.
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5: Über Nacht herbstelt's einfach in Regensburg, Niederbayern und der Oberpfalz. Frische Temperaturen um 9 Grad. Morgen tagsüber wieder heiß, bis zu 32 Grad Sonne und Wolken. Der Charivari-Wettertrend. Ab Mittwoch aber Temperatursturz, nur noch 19 bis 22 Grad, Wolken und Regen erstmal. Ab dem Donnerstag bleibt's zwar bei diesen Temperaturen, wird aber wieder sonniger.
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0: Montag, die letzte Ferienwoche gestartet. Wir gönnen uns wie gewohnt Neues auf die Ohren am Abend.
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0: Da schwirren uns mit Fireflies Glühwürmchen um die Ohren. Fireflies, die gemeinsame Single von Martin Garrix und U2. Es ist das erste Mal, dass alle vier U2-Mitglieder gemeinsam mit dem niederländischen DJ und Producer Martin Garrix auf einem Song zu hören sind. Das, obwohl die Band und der Produzent eine lange gemeinsame Geschichte verbindet. Garrix hat schon seit Jahren bei U2-Songs mitgemischt und auch umgekehrt. Bono hat bei Garrix Songs mitgeschrieben und wie ein guter Wein musste Fireflies reifen. 6 Sommer lang haben sie dran gearbeitet zusammen und jetzt für den Spätsommer 2026 haben wir was anzuhören. Fireflies, mein Hit-Tipp, Martin Garrix und U2 neu auf Charivari.

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1: Ich bin Gregor Jose Moser. Sozialverbände und Gewerkschaften warnen nach dem Wahlsieg der AfD in Sachsen-Anhalt vor möglichen Folgen für Minderheiten und demokratische Grundsätze. Sie fordern die anderen Parteien auf, sich klar von der AfD abzugrenzen. Thomas Bleskin berichtet.

0: Besonders deutlich wird der Sozialverband VDK. Das Regierungsprogramm der AfD bedeutet Ausgrenzung, etwa für Menschen mit Behinderung. Die türkische Gemeinde fordert besseren Schutz für Menschen, die von rechtsextremer Gewalt bedroht sein könnten. Verdi und die Bildungsgewerkschaft GEW mahnen die Parteien, bei der Regierungsbildung Abstand zur AfD zu halten. Auch die Kirchen warnen davor, Menschenwürde, Demokratie und Rechtsstaat auszuhöhlen.
1: Das BSW hatte ja als einzige Partei eine Zusammenarbeit mit der AfD nicht komplett ausgeschlossen. Co-Bundeschefin Amira Mohamed Ali hat jetzt aber nochmal klargemacht, dass man den AfD-Spitzenkandidaten Ulrich Siegmund nicht zum Ministerpräsidenten wählen werde. Dem Sender Phoenix sagte sie, man sei zwar offen, mit allen Parteien über Sachfragen zu sprechen, werde aber keine Koalitionsgespräche führen. Das Stromnetz in Deutschland ist weiter Ziel von Anschlagsplänen. Nach mehreren versuchten Sabotageangriffen sind noch mehr Abschlussvorrichtungen entdeckt worden. Sowohl in Nordrhein-Westfalen als auch in Sachsen meldete die Polizei entsprechende neue Fälle. Die Sicherheitsbehörden fahnden bereits seit Tagen nach einem 48-Jährigen. Er soll in verschiedenen Bundesländern versucht haben, mit Raketen einen Kurzschluss an Hochspannungsleitungen zu verursachen. Der bosnisch-serbische Kriegsverbrecher Ratko Mladic ist in Belgrad mit staatlichen und militärischen Ehren beigesetzt worden. Ende August war Mladic im Gefängnis von Den Haag verstorben. Er verbüßte dort eine lebenslange Haftstrafe wegen Völkermordes und Verbrechen gegen die Menschlichkeit. Die EU kritisierte die Ehrung und erklärte, die Verherrlichung von Kriegsverbrechern widerspreche europäischen Werten. Prinz Harry und Herzogin Meghan bleiben trotz ihrer Rückkehr nach Großbritannien Privatpersonen. Der Palast hat das auf Wunsch von König Charles in einem Schreiben an Behörden festgehalten. Offenbar gab es viele Anfragen. Die beiden gehören demnach weiter nicht zum engeren Kreis der Royal Family, werden nicht als königliche Hoheiten angesprochen und ihr wohltätiges Engagement bleibt Privatsache.
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3: Hier die wichtigsten Meldungen von den Straßen bei uns in der Region. Fahrt auf der A3 Nürnberg in Richtung Passau vorsichtig. Zwischen den Anschlussstellen Rosenhof und Wörth an der Donau-Ost kommt es zu Behinderungen wegen einer Wanderbaustelle. Auf der A6 Pilsen in Richtung Nürnberg. Fahrt zwischen den Anschlussstellen Alfeld und Altdorf-Leinburg besonders vorsichtig. Es kommt zu Behinderungen durch eine ungesicherte Unfallstelle. Wechseln wir zum Schluss noch zur A93 Regensburg in Richtung Weiden. Hier kommt es zwischen Ponholz und Regensburg Nord zu Behinderungen wegen einer Baustelle.
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4: Über Nacht herbstelt's einfach in Regensburg, Niederbayern und der Oberpfalz. Frische Temperaturen um 9 Grad. Morgen tagsüber wieder heiß, bis zu 32 Grad Sonne und Wolken. Der Charivari-Wettertrend. Ab Mittwoch aber Temperatursturz, nur noch 19 bis 22 Grad, Wolken und Regen erstmal. Ab dem Donnerstag bleibt's zwar bei diesen Temperaturen, wird aber wieder sonniger.

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2: Schönen guten Abend. Beim Gillermoos in Abensberg war heute Politik angesagt. Zum traditionellen Frühschoppen sind Spitzenpolitiker fast aller Parteien angesagt.

0: angereist. Großes Thema war natürlich der Erdrutschsieg der AfD bei der Wahl gestern in Sachsen-Anhalt. Demokratie muss man ernst nehmen, auch wenn einem das Ergebnis nicht gefällt. Das hat Ministerpräsident Markus Söder dazu gesagt und weiter. Jetzt sollen sie zeigen, was sie können. Er selbst hat da seine Zweifel. Auch andere Rednerinnen und Redner zeigten sich vom Wahlausgang bestürzt. Die AfD selbst ließ sich heute im Schlossgarten von über 1000 Anhängern feiern. Hauptrednerin Beatrix von Storch hat dabei gewarnt, ihre Partei bei der Regierungsbildung außen vor zu lassen. Am Mittag hatten alle Politiker ihr verbales Pulver verschossen. Und jetzt gerade klingt der Glamour mit der ersten Queenie- und Kini-Wahl aus. Zum Glück unblutig ist heute früh eine Bedrohungslage in Maxhütte-Heidhof beendet worden. Ein Sondereinsatzkommando der Polizei hat einen jungen Mann festgenommen. Er wurde in eine Fachklinik eingeliefert. Der 21-Jährige hatte in dem Mehrfamilienhaus, in dem er wohnt, randaliert und andere Mieter bedroht. Als die Polizei angerückt ist, hat er sich in seiner Wohnung verschanzt, bewaffnet unter anderem mit einem Messer. Die Einsatzkräfte konnten durch gutes Zureden erreichen, dass der Vater des Randalierers aus der Wohnung kommt. Kurz danach erfolgte der Zugriff. Warum der junge Maxhütterer ausgerastet ist, weiß man nicht. Zu einem Gefahrguteinsatz sind heute mehrere Feuerwehren auf die A6 bei Lauterhofen im Landkreis Neumarkt ausgerückt. Auf der Autobahn hatte ein LKW-Anhänger mit Batterieschrottfeuer gefangen. Der Fahrer hat das bemerkt, er ist auf den Pannenstreifen gefahren und hat die Zugmaschine abgekoppelt. Das Feuer wurde anschließend von der Feuerwehr gelöscht, es wurde niemand verletzt. Die Schadenshöhe und die Brandursache sind unbekannt. Morgen in einer Woche beginnt das neue Schuljahr. Wie die Stadt Regensburg heute gemeldet hat, startet an der Pestalozzi-Mittelschule dann auch eine neue Parkordnung. So dürfen bestimmte Parkplätze nur noch von Berechtigten der Schule genutzt werden. Sie hatten ihre Autos bisher im Innenhof abgestellt, der ist aber durch eine Schulerweiterung vom Parkplatz zum Pausenhof geworden. Anwohner sind laut Stadt schon informiert. Außerhalb der Unterrichtszeiten können sie die Parkplätze weiter nutzen.
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3: Hier die aktuellen Meldungen von den Straßen bei uns in der Region. Fahrt auf der A3 Nürnberg in Richtung Passau vorsichtig. Zwischen den Anschlussstellen Rosenhof und Wörth an der Donau-Ost kommt es zu Behinderungen wegen einer Wanderbaustelle. Auf der A6 Pilsen in Richtung Nürnberg fahrt zwischen den Anschlussstellen Alfeld und Altdorf-Leinburg besonders vorsichtig. Es kommt zu Behinderungen durch eine ungesicherte Unfallstelle. Wechseln wir zum Schluss noch zur A93 Regensburg in Richtung Weiden. Hier kommt es zwischen Ponholz und Regensburg-Nord zu Behinderungen wegen einer Baustelle.
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5: Über Nacht herbstelt's einfach in Regensburg, Niederbayern und der Oberpfalz. Frische Temperaturen um 9 Grad. Morgen tagsüber wieder heiß, bis zu 32 Grad Sonne und Wolken. Der Charivari-Wettertrend. Ab Mittwoch aber Temperatursturz, nur noch 19 bis 22 Grad, Wolken und Regen erstmal. Ab dem Donnerstag bleibt's zwar bei diesen Temperaturen, wird aber wieder sonniger.

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1: Ich bin Florian Klaus. Nach einer Serie von versuchten Sabotageaktionen gegen das deutsche Stromnetz hat die Polizei ihre Ermittlungen ausgeweitet. Sie rückte an mehreren Umspannwerken an, an denen neue Abschussvorrichtungen gefunden wurden. Der mutmaßliche Täter ist noch immer auf der Flucht. Thomas Bremser berichtet.
2: Es ist durchaus möglich, dass der 48-Jährige weiter versucht, die Stromnetze anzugreifen. Gleich an drei Orten in NRW gab es zuletzt Großeinsätze mit Hubschraubern und Spürhunden. Mal wurde ein Unbekannter mit Rucksack in der Nähe eines Umspannwerks gesehen, mal ein Loch in einem Zaun entdeckt. Von dem Mann fehlt aber weiter jede Spur.
1: Demokratie muss man ernst nehmen, auch wenn einem das Ergebnis nicht gefällt. Das hat Bayerns Ministerpräsident Söder mit Blick auf den Wahlsieg der AfD in Sachsen-Anhalt gesagt, die dort gesichert rechtsextrem ist. Der CSU-Chef findet, es dürfe nicht darum gehen, auf Biegen und Brechen eine Mehrheit gegen die AfD zu organisieren. Vielmehr solle diesmal zeigen, was sie ohne jegliche politische Konzepte hinbekomme. Formale Debatten über die Brandmauer würden nicht helfen. Falsch seien auch Rufe nach einer Zusammenarbeit von Union und AfD, so Söder.

0: Gewerkschaften, Kirchen und Verbände warnen nach dem AfD-Wahlsieg in Sachsen-Anhalt vor möglichen Folgen für Minderheiten, die Demokratie und die Wirtschaft. Der Sozialverband VDK kritisierte das Regierungsprogramm der Partei als ausgrenzend. Die türkische Gemeinde forderte besseren Schutz für Menschen, die von rechtsextremer Gewalt bedroht sein könnten. Der Handelsverband Deutschland befürchtet große Schäden für den Standort, wenn potenzielle Fachkräfte aus dem Ausland jetzt davor zurückschrecken sollten, nach Deutschland zu kommen. Vermutlich wird dieser Weg für ihn kein leichter sein. Sänger Xavier Naidoo muss vor Gericht. Das Landgericht Mannheim hat ein Strafverfahren wegen Volksverhetzung gegen ihn eröffnet. Der Anklage zufolge soll Naidoo unter anderem zwischen Dezember 2020 und April 2021 über einen Telegram-Kanal antisemitische Inhalte geteilt und den Holocaust geleugnet haben. Wann der Prozess beginnt, ist noch nicht klar. Nach seinem Rücktritt vom Amt des Unionsfraktionschefs war Jens Spahn einige Wochen abgetaucht. Jetzt ist der CDU-Politiker wieder zurück. Am späten Nachmittag nahm er an der ersten Fraktionssitzung im Bundestag nach der Sommerpause teil, in einer der hinteren Reihen. Spahn gehört jetzt dem Haushaltsausschuss an und hat in der Fraktion keine führende Funktion mehr.
1: 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Hier die aktuellen Meldungen von den Straßen bei uns in der Region. Fahrt auf der A3 Nürnberg in Richtung Passau vorsichtig. Zwischen Rosenhof und Wörth an der Donauost kommt es zu Behinderungen wegen einer Wanderbaustelle. Weiter geht es mit der A6 Pilsen in Richtung Nürnberg, fahrt besonders vorsichtig. Hier kommt es zwischen Alfeld und Altdorf-Leinburg zu Behinderungen durch eine ungesicherte Unfallstelle. Wechseln wir zum Schluss noch zur A93 Regensburg in Richtung Weiden. Hier kommt es zwischen Ponholz und Regensburg Nord zu Behinderungen wegen einer Baustelle.
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3: Über Nacht herbstelt's einfach in Regensburg, Niederbayern und der Oberpfalz. Frische Temperaturen um 9 Grad. Morgen tagsüber wieder heiß, bis zu 32 Grad Sonne und Wolken. Der Charivari Wettertrend. Ab Mittwoch aber Temperatursturz, nur noch 19 bis 22 Grad, Wolken und Regen erstmal. Ab dem Donnerstag bleibt's zwar bei diesen Temperaturen, wird aber wieder sonniger.
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1: Hier die wichtigsten Meldungen von den Straßen bei uns in der Region. Fahrt auf der A3 Nürnberg in Richtung Passau vorsichtig. Zwischen den Anschlussstellen Rosenhof und Wörth an der Donauost kommt es zu Verzögerungen wegen einer Wanderbaustelle. Wechseln wir zur A93 Regensburg in Richtung Weiden. Hier kommt es zwischen Punholz und Regensburg Nord zu Behinderungen wegen einer Baustelle.
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3: Über Nacht herbstelt's einfach in Regensburg, Niederbayern und der Oberpfalz. Frische Temperaturen um 9 Grad. Morgen tagsüber wieder heiß, bis zu 32 Grad Sonne und Wolken. Der Charivari-Wettertrend. Ab Mittwoch aber Temperatursturz, nur noch 19 bis 22 Grad, Wolken und Regen erstmal. Ab dem Donnerstag

0: Bleibt zwar bei diesen Temperaturen, wird aber wieder sonniger.
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5: Ich bin Florian Klaus. Die CDU-Führung in Sachsen-Anhalt reagiert auf die deutliche Wahlniederlage bei der Landtagswahl. Das hat Landeschef Schulze nach einer Sitzung des Landesvorstands in Magdeburg angekündigt.
6: Wir haben heute gesagt, dass der gesamte Landesvorstand neu gewählt werden soll und ich meine Konsequenzen daraus auch ziehe.
5: Ende November oder Anfang Dezember soll entschieden werden, wer an die Landesspitze der Partei nachfolgt. Als Kandidat hat sich schon der Bundestagsabgeordnete Sepp Müller in Position gebracht. Gleichzeitig kündigte Müller an, dass es weder eine Zusammenarbeit mit extrem Linken als auch extrem Rechten geben solle. Sollte die Bundesregierung nach der Wahl in Sachsen-Anhalt etwas an ihren geplanten Sozialreformen ändern? Solche Forderungen aus der SPD kritisiert CSU-Chef Söder. Er finde das Signal sehr schlecht, hat er in der ARD gesagt. Reformen könnten nicht zurückgedreht werden, sondern sie müssten gerecht gemacht werden. Söder forderte aber auch Änderungen in dem Sinne, dass Berliner Politik anders und verständlicher werden müsse. Die Polizei sucht weiter nach dem Mann, der hinter einer Serie von Sabotageaktionen gegen das Stromnetz stecken soll. Am Nachmittag ist sie zum Kraftwerk Weißweiler bei Aachen ausgerückt, wo in der Nähe von Hochspannungsleitungen mehrere neue Abschussvorrichtungen gefunden worden sind. Laut Polizei gab es auch Hinweise zu einer verdächtigen Person in der Nähe. Prinz Harry und Herzogin Meghan sind zurück in Großbritannien. Ändert das etwas an ihrem Status in der Königsfamilie? Diese Frage hat der Palast wohl mehrfach gestellt bekommen, denn in einem Schreiben an Behörden hat König Charles klargestellt, dass Harry und Meghan weiterhin nicht zum engeren Kreis als sogenannte Working Royals gehören. Die nehmen öffentliche Aufgaben wahr und werden im Gegenzug aus der Staatskasse finanziert. Die deutschen Basketballerinnen stehen bei der Heim-WM in Berlin in der K.O.-Runde. Sie haben mit 83-58 gegen Mali gewonnen. Das nächste Spiel lässt nicht lange auf sich warten. Schon morgen Abend geht es gegen Südkorea. In dem Duell entscheidet sich, wer im folgenden Viertelfinale gegen Belgien spielt.

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1: Hier die aktuellen Meldungen von den Straßen bei uns in der Region. Fahrt auf der A3 Nürnberg in Richtung Passau vorsichtig. Zwischen Rosenhof und Wörth an der Donau-Ost kommt es zu Verzögerungen wegen einer Wanderbaustelle.
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2: Über Nacht herbstelt's einfach in Regensburg, Niederbayern und der Oberpfalz. Frische Temperaturen um 9 Grad. Morgen tagsüber wieder heiß, bis zu 32 Grad Sonne und Wolken. Der Charivari-Wettertrend. Ab Mittwoch aber Temperatursturz, nur noch 19 bis 22 Grad, Wolken und Regen erstmal. Ab dem Donnerstag bleibt's zwar bei diesen Temperaturen, wird aber wieder sonniger.
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1: Hier die aktuellen Meldungen von den Straßen bei uns in der Region. Fahrt auf der A3 Nürnberg in Richtung Passau vorsichtig. Zwischen den Anschlussstellen Rosenhof und Wörth an der Donau-Ost kommt es zu Behinderungen wegen einer Wanderbaustelle.
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3: Über Nacht herbstelt's einfach in Regensburg, Niederbayern und der Oberpfalz. Frische Temperaturen um 9 Grad. Morgen tagsüber wieder heiß, bis zu 32 Grad Sonne und Wolken. Der Charivari-Wettertrend. Ab Mittwoch aber Temperatursturz, nur noch 19 bis 22 Grad, Wolken und Regen erstmal. Ab dem Donnerstag bleibt's zwar bei diesen Temperaturen, wird aber wieder sonniger.

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4: Ich bin Florian Klaus. Der Bundestagsabgeordnete Sepp Müller will die CDU in Sachsen-Anhalt nach dem Debakel bei der Landtagswahl wieder nach vorne bringen. Er hat seine Kandidatur für den Landesvorsitz angekündigt, der im Spätherbst neu gewählt werden soll. Müller hat erst Kritik von Kanzler Merz auf sich gezogen, weil er bei einem Ergebnis wie diesem einen Regierungsauftrag für die AfD gesehen hat. Das war kurz vor der Wahl kein guter Zeitpunkt für diese Aussage, finden manche. Hessens Ministerpräsident Rhein hat nach dem AfD-Wahlsieg in Sachsen-Anhalt vor ähnlichen Entwicklungen auch in Westdeutschland gewarnt. Diese seien auch dort möglich, sagte er bei Welt TV. Für das schlechte Abschneiden der CDU sieht er auch die Bundespolitik verantwortlich. Die Berliner Kulisse habe den Wahlkampf überlagert, sagte er. Eine personelle Debatte über Kanzler Merz lehnte er ab. Russland hat alle Goethe-Institute im Land geschlossen und will auch das deutsche Generalkonsulat in St. Petersburg dicht machen. Das Außenministerium reagiert damit auf ähnliche Maßnahmen aus Deutschland. Thomas Bremser berichtet.
5: Es ist ein Ping-Pong-Spiel der Sanktionen, wie es offenbar üblich ist in der internationalen Politik. Die Bundesregierung hatte kürzlich das russische Haus in Berlin geschlossen und das russische Generalkonsulat in Bonn. Denn Kanzler Merz geht davon aus, dass Moskau hinter dem Drohnenangriff am Leipziger Flughafen steckt.
4: Der bosnisch-serbische Kriegsverbrecher Ratko Mladic ist in Belgrad mit staatlichen und militärischen Ehren beigesetzt worden. Mehrere tausend Menschen nahmen an der Zeremonie teil. Mladic war Ende August im Gefängnis von Den Haag gestorben. Er verbüßte dort eine lebenslange Haftstrafe wegen Völkermordes und Verbrechen gegen die Menschlichkeit. Die EU kritisierte die Ehrung und erklärte, die Verherrlichung von Kriegsverbrechern widerspreche europäischen Werten. Es ist ein riesiger Drogenfund. Mehr als 2 Tonnen Kokain hat die ecuadorianische Polizei sichergestellt. Die Drogen waren in einem Obstcontainer, der nach Schweden gebracht werden sollte. Ecuador ist in den vergangenen Jahren zu einem wichtigen Transitland für Kokain aus Nachbarstaaten geworden. Im April hatten Ermittler in Hamburg aus dem Land geschmuggeltes Kokain im Wert von rund 30 Millionen Euro entdeckt.
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6: Hier die aktuellen Meldungen von den Straßen bei uns in der Region. Wenn ihr gerade auf der A3 Nürnberg in Richtung Passau unterwegs seid, fahrt zwischen den Anschlussstellen Rosenhof und Wörth an der Donau-Ost vorsichtig. Hier kommt es zu Verzögerungen wegen einer Wanderbaustelle. Weiter geht es mit der A93 Regensburg in Richtung Weiden. Hier kommt es zwischen Regensburg-Nord und Regenstauf zu Behinderungen wegen einer Nachtbaustelle auf dem linken Fahrstreifen.
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7: Frische 9 Grad jetzt in der Nacht in Regensburg, Niederbayern und der Oberpfalz. Tagsüber heute wieder heiß mit

0: bis zu 32 Grad, Sonne und Wolken. Dann aber der Charivari-Wettertrend. Ab morgen Temperatursturz, 19 bis 22 Grad, dann nur noch Wolken und Regen. Bleibt bei den kühleren Temperaturen, dafür aber wieder mehr Sonne ab dem Donnerstag.
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1: Hier die wichtigsten Meldungen von den Straßen bei uns in der Region. Fahrt auf der A3 Nürnberg in Richtung Passau vorsichtig. Zwischen Rosenhof und Wörth an der Donau-Ost kommt es zu Behinderungen wegen einer Wanderbaustelle. Wechseln wir zur A93 Regensburg in Richtung Weiden. Hier kommt es zwischen Regensburg Nord und Regenstauf zu Behinderungen wegen einer Nachtbaustelle auf dem linken Fahrstreifen.

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1: Ich bin Florian Klaus. Wie soll es nach der Landtagswahl in Sachsen-Anhalt weitergehen? Für die CDU dort ist eine Antwort darauf mit einer neuen Spitze. Im Spätherbst soll der Landesvorstand neu gewählt werden, hat der noch Landeschef Schulze angekündigt. Als möglicher Nachfolger hat sich schon der Vizechef der Unionsbundestagsfraktion Sepp Müller angeboten. Als künftigen Regierungschef in Sachsen-Anhalt hat das BSW einen überparteilichen Ministerpräsidenten ins Spiel gebracht. Dabei bleibt BSW-Gründerin Wagenknecht auch nach einer Absage von AfD-Chef Chrupalla. Zu einer möglichen Zusammenarbeit mit der Partei sagte sie im ZDF, dass sie mit jedem gemeinsame Politik mache, der Veränderungen durchsetzen wolle. Die AfD habe aber auch eine Reihe von Positionen, die das BSW nicht teile, sagte sie. In Sachen Pünktlichkeit ist es bei der Deutschen Bahn im August ein bisschen besser gelaufen als im Juli und Juni. Laut Bahn kamen gut 54% der Fernzüge ohne größere Verspätung ans Ziel. Damit verfehlt der Konzern sein eigenes Ziel aber weiter deutlich. Suita Sovali berichtet.
2: Die extreme Hitze hat die Bahn im August komplett ausgebremst. Die Technik machte immer wieder Probleme. Züge mussten an vielen Stellen langsamer fahren. Dann kamen noch die vielen Baustellen dazu. Unterm Strich lief's zwar ein bisschen besser als in den vorherigen Monaten, aber noch nicht gut genug. Bahnchefin Palla will, dass in diesem Jahr mindestens 6 von 10 Fernzügen pünktlich fahren.
1: Das VW-Werk Osnabrück soll in Zukunft ein Standort für die Rüstungsproduktion werden. Dafür will VW das Werk an das Land Niedersachsen und den Investor Aurelius Capital verkaufen. Vorstandschef Blume sprach von einem wichtigen Schritt, um dem Standort eine industrielle Zukunft zu eröffnen. Ein erstes Projekt soll die Zusammenarbeit mit einem israelischen Rüstungskonzern werden, der unter anderem Luftverteidigungssysteme fertigt. Die deutschen Basketballerinnen stehen bei der Heim-WM in Berlin in der K.O.-Runde. Sie haben mit 83-58 gegen Mali gewonnen. Das nächste Spiel lässt nicht lange auf sich warten. Schon heute Abend geht es gegen Südkorea. In dem Duell entscheidet sich, wer im folgenden Viertelfinale gegen Belgien spielt.
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3: Hier die wichtigsten Meldungen von den Straßen bei uns in der Region. Wenn ihr gerade auf der A3 Nürnberg in Richtung Passau unterwegs seid, fahrt zwischen den Anschlussstellen Rosenhof und Wörth an der Donau-Ost vorsichtig. Hier kommt es zu Verzögerungen wegen einer Wanderbaustelle. Auf der A93 Regensburg in Richtung Weiden. Hier kommt es zwischen den Anschlussstellen Regensburg-Nord und Regenstauf zu Behinderungen wegen einer Nachtbaustelle auf dem linken Fahrstreifen.
4: Frische 9 Grad jetzt in der Nacht in Regensburg-Niederbayern und der Oberpfalz. Tagsüber heute wieder heiß mit bis zu 32 Grad, Sonne und Wolken. Dann aber der Charivari-Wettertrend. Ab morgen Temperatursturz, 19 bis 22 Grad, dann nur noch Wolken und Regen. Bleibt bei den kühleren Temperaturen, dafür aber wieder mehr Sonne ab dem Donnerstag.

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1: Hier die wichtigsten Meldungen von den Straßen bei uns in der Region. Wenn ihr gerade auf der A3 Nürnberg in Richtung Passau unterwegs seid, fahrt zwischen den Anschlussstellen Rosenhof und Wörth an der Donauost vorsichtig. Hier kommt es zu Verzögerungen wegen einer Wanderbaustelle. Auf der A93 Regensburg in Richtung Weiden. Hier kommt es zwischen den Anschlussstellen Regensburg Nord und